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1: Ja, ja, wenn Störche im Radio 7 Land Liebe machen, dann sind sie viel zu laut. Rund um den Bodensee habe ich vorhin gelesen, dass es tatsächlich Politiker gibt, die ein politisches Eingreifen fordern.
2: Na, und da fragen wir uns, ist das wirklich so heftig? Ich meine, Störche bespringen sich nur wenige Sekunden lang.
1: Ja, Linda, dafür aber mehrmals am Tag. Also, da wären wir doch alle gern ein bisschen Storch.

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1: Die Nächte sind kalt mit 4 bis 9 Grad und tagsüber kommt immer mal die Sonne raus bei 19 bis 24 Grad. Sonntag dann eventuell am Abend ein kleines bisschen Regen.
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2: Ich bin Silas Quiring. Ein paar Stunden Stille in New York City. Zum 25. Jahrestag der Terroranschläge vom 11. September ist der knapp 3000 Todesopfer gedacht worden. Am Standort des ehemaligen World Trade Centers verlasen Angehörige jeden einzelnen Namen. Vor Ort waren auch alle noch lebenden Ex-US-Präsidenten sowie der amtierende Vize J.D. Vance. Politische Reden gab es hier aber bewusst nicht. Donald Trump sprach zeitgleich bei einer Gedenkfeier im Pentagon. Dabei nannte er den Iran-Krieg eine Fortsetzung des damals gestarteten Kriegs gegen Terror. Familienministerin Prien will schnell was für den Kinder- und Jugendschutz im Netz tun. Die CDU-Politikerin hat ein Sofortprogramm angekündigt mit Maßnahmen, die wirklich zügig umsetzbar sind. Dirk Justus.
3: Ja, aber was genau nun kommt und wie schnell, das ist noch offen. Klar ist, Prien will eine Altersgrenze für Social Media, aber da gibt's noch Diskussionsbedarf in der Regierung. Prien gibt zu, dass die Politik bei dem Thema hinterherhängt. Heute hat die Expertenkommission zu dem Thema ihren Abschlussbericht vorgelegt und sie macht klar, das Thema geht alle an, von Eltern über Institutionen bis zu den Konzernen. Alle müssen an einem Strang ziehen, statt mit dem Finger aufeinander zu zeigen.
2: Bei einem Zugunglück in Nordfrankreich sind über 40 Menschen verletzt worden, mindestens eine Frau schwer. Der Regionalzug war in der Normandie mit fast 200 Passagieren an Bord entgleist. Wie es dazu kommen konnte, wird jetzt untersucht. Wenn der DFB künftig eine Rechnung für einen Polizeieinsatz kriegt, reicht er sie an den jeweiligen Heimatverein weiter. Die Vereine sollen zumindest einen Teil der Kosten übernehmen. Das hat der DFB beschlossen. Konkret geht's da um die besonders teuren Einsätze bei Hochrisikospielen. Schalke 04 feiert den ersten Bundesligasieg seit der Rückkehr in die Erstklassigkeit. Bei Union Berlin gewannen die Schalke am Abend mit 3:1. Union bleibt damit weiter sieglos. Kurz vor dem Saisonstart sind Eishockey-Fans aus der Region schon auf ihre Kosten gekommen. Beim Testspiel-Derby der Ravensburg Tower Stars aus Liga 2 gegen die erstklassigen Schwenninger Wild Wings. Schwenningen gewann die Generalprobe mit 6:3.

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2: Für alle, die jetzt in kürzester Zeit noch die Bikini-Figur schaffen wollen, ohne zu sehr zu leiden, einfach kreativ sein. Vorschlag 1, mach die Reste-Diät. Da darfst du nur Reste essen, Kartoffelschale, Käserinde. Das kostet so viel Überwindung, dass du ganz schnell abnimmst. Und der beste Vorschlag überhaupt ist die gelebte Body-Positivity. Das heißt, wenn dein Körper Ecken und Kanten hat, bist du mit den Rundungen und den Ringen sehr attraktiv, wenn nicht sogar richtig geil.
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3: Ja, ich verfluche Flori Silbereisen und Helene Fischer, die aus diesem Lied

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1: Ich bin Silas Quiring. Ein paar Stunden Stille in New York City. Zum 25. Jahrestag der Terroranschläge vom 11. September ist der knapp 3000 Todesopfer gedacht worden. Am Standort des ehemaligen World Trade Centers verlasen Angehörige jeden einzelnen Namen. Vor Ort waren auch alle noch lebenden Ex-US-Präsidenten sowie der amtierende Vize J.D. Vance. Politische Reden gab es hier aber bewusst nicht. Donald Trump sprach zeitgleich bei einer Gedenkfeier im Pentagon. Dabei nannte er den Iran-Krieg eine Fortsetzung des damals gestarteten Kriegs gegen Terror. Familienministerin Prien will schnell was für den Kinder- und Jugendschutz im Netz tun. Die CDU-Politikerin hat ein Sofortprogramm angekündigt mit Maßnahmen, die wirklich zügig umsetzbar sind. Dirk Justus.
2: Ja, aber was genau nun kommt und wie schnell, das ist noch offen. Klar ist, Prien will eine Altersgrenze für Social Media, aber da gibt's noch Diskussionsbedarf in der Regierung. Prien gibt zu, dass die Politik bei dem Thema hinterherhängt. Heute hat die Expertenkommission zu dem Thema ihren Abschlussbericht vorgelegt und sie macht klar, das Thema geht alle an, von Eltern über Institutionen bis zu den Konzernen. Alle müssen an einem Strang ziehen, statt mit dem Finger aufeinander zu zeigen.
1: Bei einem Zugunglück in Nordfrankreich sind über 40 Menschen verletzt worden, mindestens eine Frau schwer. Der Regionalzug war in der Normandie mit fast 200 Passagieren an Bord entgleist. Wie es dazu kommen konnte, wird jetzt untersucht. Wenn der DFB künftig eine Rechnung für einen Polizeieinsatz kriegt, reicht er sie an den jeweiligen Heimatverein weiter. Die Vereine sollen zumindest einen Teil der Kosten übernehmen, das hat der DFB beschlossen. Konkret geht's da um die besonders teuren Einsätze bei Hochrisikospielen. Schalke 04 feiert den ersten Bundesligasieg seit der Rückkehr in die Erstklassigkeit. Bei Union Berlin gewannen die Schalke am Abend mit 3:1. Union bleibt damit weiter sieglos. Kurz vor dem Saisonstart sind Eishockey-Fans aus der Region schon auf ihre Kosten gekommen. Beim Testspiel-Derby der Ravensburg Tower Stars aus Liga 2 gegen die erstklassigen Schwenninger Wild Wings. Schwenningen gewann die Generalprobe mit 6:3.
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2: Für die besten Vorhersagen zum Wetter gibt es ganz verlässliche Do-It-Yourself-Wetterstation. Du spannst eine Wäscheleine und hängst Wäsche dran. Dann kannst du ganz genau ablesen. Wäsche flattert, es ist windig. Wäsche nass, Regen. Wäsche trocken, Sommer. Wäsche weg, Sturm.
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3: Gibi, hallo? Wie viele Finger halte ich hoch? Siehst du was?
4: Wie meinst du das denn jetzt?
3: Ja, ganz einfach, so verschmiert wie deine Brille ist, dass du da überhaupt noch was siehst aus den zwei Gläsern.
4: Wo bist du denn überhaupt?
3: Ja,

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1: Die Nächte sind kalt mit 4 bis 9 Grad und tagsüber kommt immer mal die Sonne raus bei 19 bis 24 Grad. Sonntag dann eventuell am Abend ein kleines bisschen Regen.
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2: Ich bin Silas Quiring. 25 Jahre sind die Anschläge vom 11. September her und viele Menschen wissen noch ganz genau, was sie damals gemacht haben. Wie wohl kein anderes Ereignis im 21. Jahrhundert hat sich 9/11 ins kollektive Gedächtnis eingebrannt.

0: Brauer.
1: Man spricht von Blitzlichterinnerung. Wie ein Foto speichert unser Gehirn so einen Moment ab. Die Bilder der einstürzenden Türme, man konnte die Katastrophe live im Fernsehen verfolgen. 9/11 ist zum Inbegriff eines Terroranschlags geworden und wirkt bis heute nach. Von einer neuen Dimension in der Flugsicherheit über den Krieg gegen den Terror und Islamfeindlichkeit bis hin zu Verschwörungstheorien. Früher ein absolutes Nischenphänomen, heute mindestens in den USA Teil des politischen Mainstreams.
0: Das Wahlbeben von Sachsen-Anhalt steckt der Bundesregierung in den Knochen. Jetzt geht der Blick nach Berlin und Mecklenburg-Vorpommern. Gut möglich, dass die Debatten über das schwarz-rote Spitzenpersonal nach den Wahlen in gut einer Woche so richtig hochkochen. Daniel Bornberg.
2: Ja, die CDU hoffte auf Berlin, da liefert sie sich ein Kopf-an-Kopf-Rennen mit der Linken. In Mecklenburg-Vorpommern hat sich die SPD von Ministerpräsidentin Schwesig ordentlich an die AfD rangekämpft. Schwesig grenzt sich aber klar von der Bundespolitik ab. Gut möglich also, dass ein gutes Abschneiden die SPD-Spitze Klingbeil-Baas eher schwächt als stärkt. Und wenn es für die CDU schlecht läuft, dürfte auch die Kanzlerdebatte richtig Fahrt aufnehmen.
0: Der Sparkurs von VW sorgt weiter für große Unsicherheit bei den Beschäftigten. Die Arbeitnehmerseite erhöht deshalb den Druck auf den Vorstand. Die IG Metall will das Unternehmen zu Gesprächen zwingen und verweist auf den Tarifvertrag. Thorsten Gröger von der IG Metall.
3: Wir fordern jetzt also das Unternehmen auf, an den Tisch zu kommen, sich zu erklären und mit uns darüber zu reden, dass und wie dieser Tarifvertrag eingehalten wird.
0: Vor einer Woche hatte der VW-Aufsichtsrat den Sparplänen des Vorstands zugestimmt. Weltweit sollen 50.000 Jobs wegfallen, die Hälfte davon in Deutschland. Zum Start in den Bundesligaspieltag hat Union Berlin zu Hause 1:3 gegen Schalke verloren. Für die Gelsenkirchener ist es der erste Sieg nach der Rückkehr in die erste Liga. Einer der Torschützen war ausgerechnet der Ex-Unioner Robin Gosens. Tennisprofi Alexander Zverev steht nach einem echten Arbeitssieg im Finale der US Open. Zverev besiegte den Russen Khachanov zwar glatt mit 3:0, musste in 2 Sätzen aber ins Tiebreak. Jetzt trennt ihn nur noch ein Sieg vom 2. Grand Slam-Titel seiner Karriere.

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2: Eltern sind ja meistens stolz auf ihre Kinder und erzählen allen anderen, was die schon können. Aufs Töpfchen gehen oder sowas. Aber Katzenbesitzer sind genauso und die freuen sich über sehr merkwürdige Sachen.
3: Der Simba hat so eine Angewohnheit, der macht immer neben das Katzenklo. Das ist so niedlich.
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4: So ein Sicht solltet ihr dazu sehen.
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6: Ich bin Silas Quiring. 25 Jahre sind die Anschläge vom 11. September her und viele Menschen wissen noch ganz genau, was sie damals gemacht haben. Wie wohl kein anderes Ereignis im 21. Jahrhundert hat sich 9/11 ins kollektive Gedächtnis eingebrannt. Anne Brauer.
7: Man spricht von Blitzlichterinnerung. Wie ein Foto speichert unser Gehirn so einen Moment ab. Die Bilder der einstürzenden Türme, man konnte die Katastrophe live im Fernsehen verfolgen. 9/11 ist zum Inbegriff eines Terroranschlags geworden und wirkt bis heute nach. Von einer neuen Dimension in der Flugsicherheit über den Krieg gegen den Terror und Islamfeindlichkeit bis hin zu Verschwörungstheorien. Früher ein absolutes Nischenphänomen, heute mindestens in den USA Teil des politischen Mainstreams.
6: Das Wahlbeben von Sachsen-Anhalt steckt der Bundesregierung in den Knochen. Jetzt geht der Blick nach Berlin und Mecklenburg-Vorpommern. Gut möglich, dass die Debatten über das schwarz-rote Spitzenpersonal nach den Wahlen in gut einer Woche so richtig hochkochen. Daniel Bornberg.
8: Ja, die CDU hoffte auf Berlin, da liefert sie sich ein Kopf-an-Kopf-Rennen mit der Linken. In Mecklenburg-Vorpommern hat sich die SPD von Ministerpräsidentin Schwesig ordentlich an die AfD rangekämpft. Schwesig grenzt sich aber klar von der Bundespolitik ab. Gut möglich also, dass ein gutes Abschneiden die SPD-Spitze Klingbeil-Baas eher schwächt als stärkt. Und wenn es für die CDU schlecht läuft, dürfte auch die Kanzlerdebatte richtig Fahrt aufnehmen.
6: Der Sparkurs von VW sorgt weiter für große Unsicherheit bei den Beschäftigten. Die Arbeitnehmerseite erhöht deshalb den Druck auf den Vorstand. Die IG Metall will das Unternehmen zu Gesprächen zwingen und verweist auf den Tarifvertrag. Thorsten Gröger von der IG Metall.
9: Wir fordern jetzt also das Unternehmen auf, an den Tisch zu kommen, sich zu erklären und mit uns darüber zu reden, dass und wie dieser Tarifvertrag eingehalten wird.
6: Vor einer Woche hatte der VW-Aufsichtsrat den Sparplänen des Vorstands zugestimmt. Weltweit sollen 50.000 Jobs wegfallen, die Hälfte davon in Deutschland. Zum Start in den Bundesligaspieltag hat Union Berlin zu Hause 1:3 gegen Schalke verloren. Für die Gelsenkirchener ist es der erste Sieg nach der Rückkehr in die erste Liga. Einer der Torschützen war ausgerechnet der Ex-Unioner Robin Gosens. Tennisprofi Alexander Zverev steht nach einem echten Arbeitssieg im Finale der US Open. Zverev besiegte den Russen Khachanov zwar glatt mit 3:0, musste in zwei Sätzen aber ins Tiebreak. Jetzt trennt ihn nur noch ein Sieg vom zweiten Grand-Slam-Titel seiner Karriere.
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2: Wie ist das, wenn sich Vegetarier streiten? Haben die dann auch Beef? Und wenn sie verliebt sind, Schmetterlinge im Bauch? Und woher weiß eine Thermoskanne, welche Jahreszeit gerade ist? Und hält im Winter Getränke warm und im Sommer kalt?
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3: Na, liebe Damen, guckt ihr in diesem Moment auch wieder dabbig aus der Wäsche beim Wimperntuschen?
4: Also ich habe das bei meiner Frau auch schon beobachtet. Ihr seht da wirklich dämlich aus.
3: Du brauchst aber gerade was sagen, denn ihr Männer guckt genauso doof aus der Wäsche.
4: Was?
3: Wenn ihr euch rasiert, ja, und wir euch anschließend dann sagen, bitte auch die Barthaare, ne, wegmachen.
4: Oh, ja, ja. Ja.

0: Ich bin Silas Quiring. Flüssigkeiten umfüllen, Handgepäck checken, ab durch den Körperscanner und ans Gate geht's natürlich nur noch mit Ticket. Diese Choreografie am Flughafen ist Routine. Sie ist eine Folge aus den Anschlägen vom 11. September vor genau 25 Jahren. Anne Brauer.
1: Was vorher völlig selbstverständlich war, kann man sich heute eigentlich kaum noch vorstellen, dass die Familie einen fast bis in den Flieger gebracht hat oder man völlig problemlos eine Handvoll Feuerzeuge und sein Taschenmesser im Handgepäck hatte. Nach den Anschlägen gab es da einen grundlegenden Wandel. Gerade in den ersten Jahren fühlten sich die Kontrollen zwar ewig an und für manchen auch wie ein Generalverdacht. Aber dank neuer Technik wie Körperscanner gilt das Sicherheitssystem heute als extrem wirkungsvoll. Eine Flugzeugentführung auch nur annähernd in diesem Ausmaß hat es nicht wieder gegeben.
0: Viele kennen es nur zu gut. Der Imbiss, Späti oder der Wochenmarkt nehmen nur Bargeld. Kartenzahlung? Nein, danke. Die Bundesregierung will das ändern, berichten mehrere Medien. Ab dem kommenden Jahr soll es möglich sein, dass man in allen Geschäften und Restaurants auch mit Karte oder Handy zahlen kann. Wie geht's mit der Fußball-Regionalliga weiter? Wie viele Regionalligen gibt's und wer steigt auf? Darüber soll dieses Jahr eine Entscheidung fallen, hat der DFB angekündigt. Mitte Dezember wird abgestimmt. Colin Mock.
2: Statt wie jetzt 5 Regionalligen soll es ab der übernächsten Saison dann nur noch 4 geben, mit jeweils 20 Clubs, die jede Saison neu nach geografischer Lage zusammengestellt werden. Und wer Regionalliga-Meister wird, steigt auf jeden Fall in die 3. Liga auf. Das ist bisher nicht so und sorgt immer wieder für Frust. Zum Beispiel bei Lok Leipzig. Schon 3-mal Erster der Regionalliga, aber die Relegation verloren und 3-mal nicht aufgestiegen.
0: Urlaub in Deutschland ist weiter sehr beliebt. Von Januar bis Juli haben Hotels, Pensionen und Co. etwa 280 Millionen Übernachtungen gezählt. Das ist ein neuer Rekord, so das Statistische Bundesamt. Die meisten Gäste kamen aus dem Inland. Schalke 04 feiert den ersten Bundesligasieg seit der Rückkehr in die Erstklassigkeit. Bei Union Berlin gewannen die Schalker am Abend mit 3:1. Union bleibt damit weiter sieglos. Kurz vor dem Saisonstart sind Eishockey-Fans aus der Region schon auf ihre Kosten gekommen. Beim Testspiel Derby der Ravensburg Tower Stars aus Liga 2 gegen die erstklassigen Schwenninger Wild Wings. Schwenningen gewann die Generalprobe mit 6:3.

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2: Schuhe zu kaufen ist eine Wissenschaft. Und wenn du mit einer Expertin gemeinsam einkaufen gehst, also mit einer sogenannten Frau, dann überlegt die noch, ob der Schuh zum Outfit passt und zum Anlass und zum Job und ob der sich gut reinigen lässt und ob der einen schlanken Fuß macht.
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5: Ich bin Silas Quiring. Flüssigkeiten umfüllen, Handgepäck checken, ab durch den Körperscanner und ans Gate geht's natürlich nur noch mit Ticket. Diese Choreografie am Flughafen ist Routine. Sie ist eine Folge aus den Anschlägen vom 11. September vor genau 25 Jahren. Anne Brauer.
6: Was vorher völlig selbstverständlich war, kann man sich heute eigentlich kaum noch vorstellen, dass die Familie einen fast bis in den Flieger gebracht hat oder man völlig problemlos eine Handvoll Feuerzeuge und sein Taschenmesser im Handgepäck hatte. Nach den Anschlägen gab es da einen grundlegenden Wandel. Gerade in den ersten Jahren fühlten sich die Kontrollen zwar ewig an und für manchen auch wie ein Generalverdacht, aber dank neuer Technik wie Körperscanner gilt das Sicherheitssystem heute als extrem wirkungsvoll. Eine Flugzeugentführung auch nur annähernd in diesem Ausmaß hat es nicht wieder gegeben.
5: Viele kennen es nur zu gut. Der Imbiss, Späti oder der Wochenmarkt nehmen nur Bargeld. Kartenzahlung? Nein, danke. Die Bundesregierung will das ändern, berichten mehrere Medien. Ab dem kommenden Jahr soll es möglich sein, dass man in allen Geschäften und Restaurants auch mit Karte oder Handy zahlen kann. Wie geht's mit der Fußball-Regionalliga weiter? Wie viele Regionalligen gibt's und wer steigt auf? Darüber soll dieses Jahr eine Entscheidung fallen, hat der DFB angekündigt. Mitte Dezember wird abgestimmt. Colin Mock.
7: Statt wie jetzt 5 Regionalligen soll es ab der übernächsten Saison dann nur noch 4 geben, mit jeweils 20 Clubs, die jede Saison neu nach geografischer Lage zusammengestellt werden. Und wer Regionalliga-Meister wird, steigt auf jeden Fall in die 3. Liga auf. Das ist bisher nicht so und sorgt immer wieder für Frust. Zum Beispiel bei Lok Leipzig. Schon 3-mal Erster der Regionalliga, aber die Relegation verloren und 3-mal nicht aufgestiegen.
5: Urlaub in Deutschland ist weiter sehr beliebt. Von Januar bis Juli haben Hotels, Pensionen und Co. etwa 280 Millionen Übernachtungen gezählt. Das ist ein neuer Rekord, so das Statistische Bundesamt. Die meisten Gäste kamen aus dem Inland. Schalke 04 feiert den ersten Bundesligasieg seit der Rückkehr in die Erstklassigkeit. Bei Union Berlin gewannen die Schalke am Abend mit 3:1. Union bleibt damit weiter sieglos. Kurz vor dem Saisonstart sind Eishockey-Fans aus der Region schon auf ihre Kosten gekommen. Beim Testspiel Derby der Ravensburg Tower Stars aus Liga 2 gegen die erstklassigen Schwenninger Wild Wings. Schwenningen gewann die Generalprobe mit 6:3.
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3: Wenn ein Pärchen zum Grillen einlädt, wird die Arbeit geteilt. Sie kauft Essen ein, macht grünen Salat,
4: Kartoffelsalat, Nudelsalat, Tzatziki.
3: Er legt alles mithilfe der Grillzange auf den Grill und ganz am Ende fragt er, ob das nicht toll war, mal nicht kochen zu müssen.
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8: Die Nächte sind kalt mit 4 bis 9 Grad und tagsüber.

0: Ich bin Silas Quiring. Ein paar Stunden Stille in New York City. Zum 25. Jahrestag der Terroranschläge vom 11. September ist der knapp 3000 Todesopfer gedacht worden. Am Standort des ehemaligen World Trade Centers verlasen Angehörige jeden einzelnen Namen. Vor Ort waren auch alle noch lebenden Ex-US-Präsidenten sowie der amtierende Vize J.D. Vance. Politische Reden gab es hier aber bewusst nicht. Donald Trump sprach zeitgleich bei einer Gedenkfeier im Pentagon. Dabei nannte er den Iran-Krieg eine Fortsetzung des damals gestarteten Kriegs gegen Terror. Das Wahlbeben von Sachsen-Anhalt steckt der Bundesregierung in den Knochen. Jetzt geht der Blick nach Berlin und Mecklenburg-Vorpommern. Gut möglich, dass die Debatten über das schwarz-rote Spitzenpersonal nach den Wahlen in gut einer Woche so richtig hochkochen. Daniel Bornberg.
1: Ja, die CDU hoffte auf Berlin, da liefert sie sich ein Kopf-an-Kopf-Rennen mit der Linken. In Mecklenburg-Vorpommern hat sich die SPD von Ministerpräsidentin Schwesig ordentlich an die AfD rangekämpft. Schwesig grenzt sich aber klar von der Bundespolitik ab. Gut möglich also, dass ein gutes Abschneiden die SPD-Spitze Klingbeil-Baas eher schwächt als stärkt. Und wenn es für die CDU schlecht läuft, dürfte auch die Kanzlerdebatte richtig Fahrt aufnehmen.
0: Viele kennen es nur zu gut. Der Imbiss, Späti oder der Wochenmarkt nehmen nur Bargeld. Kartenzahlung? Nein, danke. Die Bundesregierung will das ändern, berichten mehrere Medien. Ab dem kommenden Jahr soll es möglich sein, dass man in allen Geschäften und Restaurants auch mit Karte oder Handy zahlen kann. Zum Start in den Bundesligaspieltag hat Union Berlin zu Hause 1:3 gegen Schalke verloren. Für die Gelsenkirchener ist es der erste Sieg nach der Rückkehr in die erste Liga. Einer der Torschützen war ausgerechnet der Ex-Unioner Robin Gosens. Kurz vor dem Saisonstart sind Eishockey-Fans aus der Region schon auf ihre Kosten gekommen. Beim Testspiel Derby der Ravensburg Tower Stars aus Liga 2 gegen die erstklassigen Schwenninger Wild Wings. Schwenningen gewann die Generalprobe mit 6:3. Tennisprofi Alexander Zverev steht nach einem echten Arbeitssieg im Finale der US Open. Zverev besiegte den Russen Khachanov zwar glatt mit 3:0, musste in zwei Sätzen aber ins Tiebreak. Jetzt trennt ihn nur noch ein Sieg vom zweiten Grand Slam-Titel seiner Karriere.
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3: Nichts los auf den Straßen, aktuell freie Fahrt. Euch eine gute Fahrt.

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3: Ich bin Silas Quiring. Ein paar Stunden Stille in New York City. Zum 25. Jahrestag der Terroranschläge vom 11. September ist der knapp 3000 Todesopfer gedacht worden. Am Standort des ehemaligen World Trade Centers verlasen Angehörige jeden einzelnen Namen. Vor Ort waren auch alle noch lebenden Ex-US-Präsidenten sowie der amtierende Vize J.D. Vance. Politische Reden gab es hier aber bewusst nicht. Donald Trump sprach zeitgleich bei einer Gedenkfeier im Pentagon. Dabei nannte er den Iran-Krieg eine Fortsetzung des damals gestarteten Kriegs gegen Terror. Das Wahlbeben von Sachsen-Anhalt steckt der Bundesregierung in den Knochen. Jetzt geht der Blick nach Berlin und Mecklenburg-Vorpommern. Gut möglich, dass die Debatten über das schwarz-rote Spitzenpersonal nach den Wahlen in gut einer Woche so richtig hochkochen. Daniel Bornberg.
4: Ja, die CDU hoffte auf Berlin, da liefert sie sich ein Kopf-an-Kopf-Rennen mit der Linken. In Mecklenburg-Vorpommern hat sich die SPD von Ministerpräsidentin Schwesig ordentlich an die AfD rangekämpft. Schwesig grenzt sich aber klar von der Bundespolitik ab. Gut möglich also, dass ein gutes Abschneiden die SPD-Spitze Klingbeil-Baas eher schwächt als stärkt. Und wenn es für die CDU schlecht läuft, dürfte auch die Kanzlerdebatte richtig Fahrt aufnehmen.
3: Viele kennen es nur zu gut. Der Imbiss, Späti oder der Wochenmarkt nehmen nur Bargeld. Kartenzahlung? Nein, danke. Die Bundesregierung will das ändern, berichten mehrere Medien. Ab dem kommenden Jahr soll es möglich sein, dass man in allen Geschäften und Restaurants auch mit Karte oder Handy zahlen kann. Zum Start in den Bundesligaspieltag hat Union Berlin zu Hause 1:3 gegen Schalke verloren. Für die Gelsenkirchener ist es der erste Sieg nach der Rückkehr in die erste Liga. Einer der Torschützen war ausgerechnet der Ex-Unioner Robin Gosens. Kurz vor dem Saisonstart sind Eishockey-Fans aus der Region schon auf ihre Kosten gekommen. Beim Testspiel-Derby der Ravensburg Tower Stars aus Liga 2 gegen die erstklassigen Schwenninger Wild Wings. Schwenningen gewann die Generalprobe mit 6:3. Tennisprofi Alexander Zverev steht nach einem echten Arbeitssieg im Finale der US Open. Zverev besiegte den Russen Khachanov zwar glatt mit 3:0, musste in zwei Sätzen aber ins Tiebreak. Jetzt trennt ihn nur noch ein Sieg vom zweiten Grand Slam-Titel seiner Karriere.
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5: Nichts los auf den Straßen, aktuell freie Fahrt. Euch eine gute Fahrt.
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6: Die Nächte sind kalt mit 4 bis 9 Grad und tagsüber kommt immer mal die Sonne raus bei 19 bis 24 Grad. Sonntag dann eventuell am Abend ein kleines bisschen Regen.
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7: Ich bin Nanju Kuhlmann. 25 Jahre nach den Anschlägen haben die USA der fast 3000 Todesopfer gedacht. In New York kamen alle noch lebenden Ex-Präsidenten und tausende Angehörige zur Gedenkfeier zusammen. Silas Quiring berichtet.
8: Große Reden von Politikern gab es dabei bewusst nicht. Angehörige verlasen über Stunden jeden einzelnen Namen der Opfer. Glocken begleiteten das Gedenken. Präsident Trump schickte nur seinen Vize J.D. Vance nach New York. Er selbst sprach im Pentagon. Die Behörde war 2001 ebenfalls Ziel der Anschläge. Ganz verkneifen konnte er sich politische Inhalte dabei nicht. Trump nannte den Irankrieg eine Fortsetzung des durch 9/11 ausgelösten Kriegs gegen Terror.
7: Der Sparkurs von VW sorgt weiter für große Unsicherheit bei den Beschäftigten. Die Arbeitnehmerseite erhöht deshalb den Druck auf den Vorstand. Die IG Metall will das Unternehmen zu Gesprächen zwingen und verweist auf den Tarifvertrag. Thorsten Gröger von der IG Metall.
9: Wir fordern jetzt also das Unternehmen auf, an den Tisch zu kommen, sich zu erklären und mit uns darüber zu reden, dass und wie dieser Tarifvertrag eingehalten wird.
7: Vor einer Woche hatte der VW-Aufsichtsrat den Sparplänen des Vorstands zugestimmt. Weltweit sollen 50.000 Jobs wegfallen, die Hälfte davon in Deutschland. Bei einem Zugunglück in Nordfrankreich sind über 40 Menschen verletzt worden, mindestens eine Frau schwer. Der Regionalzug war in der Normandie mit fast 200 Passagieren an Bord entgleist. Wie es dazu kommen konnte, wird jetzt untersucht. Nach dem AfD-Wahlsieg in Sachsen-Anhalt beschäftigt sich die Politik in Berlin mit dem Umgang mit einer womöglich verfassungsfeindlichen Landesregierung. In den Funke-Zeitungen fordert Justizministerin Hubig etwa Beamte in Sachsen-Anhalt dazu auf, rechtswidrigen Anweisungen zu widersprechen. Zum Start in den Bundesligaspieltag hat Union Berlin zu Hause 1:3 gegen Schalke verloren. Für die Gelsenkirchner ist es der erste Sieg nach der Rückkehr in die erste Liga. Einer der Torschützen war ausgerechnet der Ex-Unioner Robin Gosens.
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10: Nichts los auf den Straßen. Aktuell freie Fahrt. Euch eine gute Fahrt.

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7: Ich bin Nanju Kuhlmann. 25 Jahre nach den Anschlägen haben die USA der fast 3000 Todesopfer gedacht. In New York kamen alle noch lebenden Ex-Präsidenten und tausende Angehörige zur Gedenkfeier zusammen. Silas Quiring berichtet.
8: Große Reden von Politikern gab es dabei bewusst nicht. Angehörige verlasen über Stunden jeden einzelnen Namen der Opfer. Glocken begleiteten das Gedenken. Präsident Trump schickte nur seinen Vize J.D. Vance nach New York. Er selbst sprach im Pentagon. Die Behörde war 2001 ebenfalls Ziel der Anschläge. Verkneifen konnte er sich politische Inhalte dabei nicht. Trump nannte den Irankrieg eine Fortsetzung des durch 9/11 ausgelösten Kriegs gegen Terror.
7: Der Sparkurs von VW sorgt weiter für große Unsicherheit bei den Beschäftigten. Die Arbeitnehmerseite erhöht deshalb den Druck auf den Vorstand. Die IG Metall will das Unternehmen zu Gesprächen zwingen und verweist auf den Tarifvertrag. Thorsten Gröger von der IG Metall.
9: Wir fordern jetzt also das Unternehmen auf, an den Tisch zu kommen, sich zu erklären und mit uns darüber zu reden, dass und wie dieser Tarifvertrag eingehalten wird.
7: Vor einer Woche hatte der VW-Aufsichtsrat den Sparplänen des Vorstands zugestimmt. Weltweit sollen 50.000 Jobs wegfallen, die Hälfte davon in Deutschland. Bei einem Zugunglück in Nordfrankreich sind über 40 Menschen verletzt worden, mindestens eine Frau schwer. Der Regionalzug war in der Normandie mit fast 200 Passagieren an Bord entgleist. Wie es dazu kommen konnte, wird jetzt untersucht. Nach dem AfD-Wahlsieg in Sachsen-Anhalt beschäftigt sich die Politik in Berlin mit dem Umgang mit einer womöglich verfassungsfeindlichen Landesregierung. In den Funke-Zeitungen fordert Justizministerin Hubich etwa Beamte in Sachsen-Anhalt dazu auf, rechtswidrigen Anweisungen zu widersprechen. Zum Start in den Bundesligaspieltag hat Union Berlin zu Hause 1:3 gegen Schalke verloren. Für die Gelsenkirchner ist es der erste Sieg nach der Rückkehr in die erste Liga. Einer der Torschützen war ausgerechnet der Ex-Unioner Robin Gosens.
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10: Nichts los auf den Straßen. Aktuell freie Fahrt. Euch eine gute Fahrt.
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0: grüße euch am Samstagmorgen. Hier ist Radio 7. Schön, dass ihr dabei seid. Heute ist ja der Tag, an dem die Waschmaschine auf Hochtouren läuft. Die ganze Ferienwäsche muss ja gemacht werden. Und wenn Mama dafür früh aufgestanden ist, wir belohnen euch mit mehr Musik und mehr Abwechslung. Nach 7:30, zum Beispiel mit einem Nummer-1-Hit in USA, England, Niederlande, Schweden und bei uns. Omi kommt mit Cheerleader. Mehr aus den 10ern gibt's mit Coldplay oder auch noch vor 8 die aktuelle Meganummer von Lady Gaga und Bruno Mars. Schönes Wochenende.
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9: Auch drauf, dass die Schule nach dem Wochenende wieder losgeht. Also ich kenne da schon ein paar.
10: Früher nannten wir es.
9: Und warum das verraten wir uns in 10 Minuten?
10: Heute sagen wir
9: guten Morgen am Samstag.
10: Also,
9: wir dürfen uns freuen auf neuen Girlband-Pop auf der Radio 7 Playlist aus England von Flo.
10: Und
9: hier erstmal gegen Anlaufschwierigkeiten, falls es gestern später geworden ist. Topic und
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0: Guten Morgen, hier ist Radio 7 an eurem Samstag mit der Elke. Heute ist ja der letzte Sommerferien-Samstag in Baden-Württemberg. Bayern hat den Montag ja noch drangehängt an die Ferien. Ja, und nach 6 Wochen, da freuen sich doch die Schüler so richtig auf die Schule.
1: Hallo, ich bin Carina und ich freue mich drauf, dass am ersten Schultag Abschlussfahrt nur 7 Tage entfernt ist.
0: Ja, sehr gut.
2: Hallo, ich bin die Amelie. 12 Jahre alt und ich freue mich, dass die Schule dann beim ersten Schultag dann auch mal wieder aus ist.
0: Ja, dann ist auch schon einer von 190 Schultagen geschafft.
3: Hallihallo, Hallöchen, ich bin die Valentina und ich freue mich auf die Schule, weil ich dann endlich in die 5. Klasse komme und ab der 5. kann ich dann endlich ins Schülercafé und ich freue mich da irgendwie drauf, mit meinen Freundinnen dahin zu gehen, was trinken, was essen, reden und es einfach krachen zu lassen.
0: Naja, also Eltern freuen sich jetzt bestimmt drauf, dass die Schule wieder losgeht. Schließlich gehen einem ja irgendwann die coolen Ideen aus, oder? Für die Freizeitgestaltung. Und wenn ihr auch am Montag mit richtig guter Laune in die neue Schulwoche starten wollt, einschalten fürs Radio 7 Morgenteam. Montagmorgen ab 5.
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0: Hallo, es ist kurz vor 8. Hier ist euer Samstagmorgen mit Radio 7. Ihr steht vor der ewigen kulinarischen Frage. Schicke ich den Papa frische Brezeln holen oder Körnerweckle oder Weißweckle oder Croissants? Er soll ja doch von allem was mitbringen, ja? Dann ist eure Auswahl auf dem Frühstückstisch so abwechslungsreich wie der Soundtrack von uns. Gleich nach 8 die 2000er mit den Pussycat Dolls. Die 10er sind dabei mit Maroon 5 und natürlich auch das Beste von heute. Ist allerdings so gesehen auch ein Wiedergänger aus 2010, aber erneut in die jüngeren Charts gekommen. Freut euch auf Kato. 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
0: Ist noch ganz schön frisch heute Morgen, gell? Also 6 Grad in Memmingen, huhu. Ravensburg hat 7, Schwäbisch Gmünd 8 Grad. In den Niederungen gibt's vielleicht noch ein bisschen Nebel, aber jetzt ist die Sonne da, der sollte dann bald wechseln.

0: Reden von Politikern gab es dabei bewusst nicht. Angehörige verlasen über Stunden jeden einzelnen Namen der Opfer. Glocken begleiteten das Gedenken. Präsident Trump schickte nur seinen Vize J.D. Vance nach New York. Er selbst sprach im Pentagon. Die Behörde war 2001 ebenfalls Ziel der Anschläge. Ganz verkneifen konnte er sich politische Inhalte dabei nicht. Trump nannte den Irankrieg eine Fortsetzung des durch 9/11 ausgelösten Kriegs gegen Terror.
1: Der Sparkurs von VW sorgt weiter für große Unsicherheit bei den Beschäftigten. Die Arbeitnehmerseite erhöht deshalb den Druck auf den Vorstand. Die IG Metall will das Unternehmen zu Gesprächen zwingen und verweist auf den Tarifvertrag. Thorsten Gröger von der IG Metall.
2: Wir fordern jetzt also das Unternehmen auf, an den Tisch zu kommen, sich zu erklären und mit uns darüber zu reden, dass und wie dieser Tarifvertrag eingehalten wird.
1: Vor einer Woche hatte der VW-Aufsichtsrat den Sparplänen des Vorstands zugestimmt. Weltweit sollen 50.000 Jobs wegfallen, die Hälfte davon in Deutschland. Nach dem AfD-Wahlsieg in Sachsen-Anhalt beschäftigt sich die Politik in Berlin mit dem Umgang mit einer womöglich verfassungsfeindlichen Landesregierung. In den Funke-Zeitungen fordert Justizministerin Hubich etwa Beamte in Sachsen-Anhalt dazu auf, rechtswidrigen Anweisungen zu widersprechen. Tennisprofi Alexander Zverev steht im Finale der US Open. Zverev besiegte den Russen Khachanov mit 3:0. Jetzt trennt ihn nur noch ein Sieg vom zweiten Grand-Slam-Titel seiner Karriere. Nach einem Sprengstoffalarm an der deutsch-schweizerischen Grenze bei Rheinfelden sitzt ein 59-Jähriger in U-Haft. Zwar fanden die Ermittler nach dem Anschlagen eines Spürhundes keinen Sprengstoff im Auto, dafür aber in der Wohnung des Mannes und illegale Waffen. Der 14-jährige Sohn des Verdächtigen wurde dem Jugendamt übergeben. Zum Start in den Bundesligaspieltag hat Union Berlin zu Hause 1:3 gegen Schalke verloren. Für die Gelsenkirchner ist es der erste Sieg nach der Rückkehr in die erste Liga. Einer der Torschützen war ausgerechnet der Ex-Unioner Robin Gosens.
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4: Um kurz nach 8 habe ich nichts zu melden, keine Staus oder Behinderungen. Auch Blitzer aktuell nicht angezeigt. Alle anderen findet ihr auf radio7.de. Allen unterwegs, gute und sichere Fahrt.
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0: hier auf Radio 7. Und es sind ja unvorstellbare Gänsehautmomente, die wir mit euch gerade erleben bei der Radio 7 Morgenteam Challenge. Täglich kriegen ja Linda und Gebi eine neue spannende Aufgabe und haben dann nur 24 Stunden Zeit, die mit eurer Hilfe zu lösen. Sehr spannend. Ja, in der abgelaufenen Woche war diese Challenge: Finde jemanden, der nur aufgrund einer Vorahnung oder eines glücklichen Zufalls noch am Leben ist. Wow. Und dazu hat uns Marion aus Bayernfurt folgende Geschichte erzählt.
1: Ich war mit unserem ersten Kind schwanger und hatte in der Nacht heftige Bauchschmerzen. Mein Mann ist dann zur Arbeit, ich habe mich verabschiedet, habe gesagt, ja, ich gehe nochmal ins Bett. Und ab dort weiß ich nichts mehr. Der Rest ist mir erzählt worden. Mein Mann ist ganz normal zur Arbeit und unterwegs sagt er, kriegt er dummes Gefühl. Heimgefahren. Und dort hat er mich wohl krampfend im Bett liegen gefunden. Not-OP, Kaiserschnitt. Dann lag ich noch 3 Tage auf Intensiv. Und im Nachgang habe ich dann eben erfahren, ja, also bei mir wäre es 1 Stunde später zu spät gewesen. Der Junior, dem haben sie noch so ungefähr 3 Stunden gegeben, aber der ist Gott sei Dank topfit. Und so hat mir mein Mann durch seine dumme Vorahnung das Leben gerettet.
0: Ja, haben sich eure Härchen am Arm jetzt auch aufgestellt? Meine schon. 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Die nächste spannende Morgenteam-Challenge wartet nämlich schon. Es geht dann um ein pikantes Erlebnis, das wahrscheinlich nur ganz wenige von euch mal nachts hatten. Einschalten, seid gespannt. 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Passe!

0: Kuckuck, guten Morgen, hier ist Radio 7. Wir sind die mit mehr Musik und mehr Abwechslung für euren Samstagmorgen. Das Beste aus den 2000ern zum Beispiel habe ich gleich mit einem Hammer von David Guetta. Mal gucken, wie der Hüftsprung klappt nach 8:30 mit Shakira und ihrem 2010er-Hit Waka Waka. Oder aus den 20ern ist ein großartiger Ed Sheeran dabei. Gleich auf Radio 7.
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0: Um kurz nach 8:30. Wenn ihr könnt, meidet heute Morgen die A6 Heilbronn-Nürnberg beziehungsweise umgekehrt, da ist ein Unfall passiert. Zwischen Bretzfeld und Öhringen 6 Kilometer Stau, da verliert ihr 42 Minuten. Und andersrum noch 3 Kilometer Stau und 20 Minuten plus. Blitzer aktuell kein neuer gemeldet. Alle anderen findet ihr auf radio7.de. Allen unterwegs gute und sichere Fahrt.
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0: Ja, wer gleich das Bad putzt, hat's früher hinter sich. Wir helfen den Lappen schwingen. Fastboy hauen mal wieder ein paar gute Laune-Beats raus. Neu auf der Radio 7 Playlist gleich. Beautiful Life ist doch ein herrliches Motto fürs Wochenende. Vorher beschleunigt uns aber erstmal

0: gleich 8:30. Schönes Wochenende euch allen im Radio Siebenland. Ich bin Elke und ich frage mich gerade, wer ihr eigentlich seid.
1: Hey, wir sind Fastboy und unser neuer Song Beautiful Life is out now.
0: Ah, wusste ich's doch. Und hier seid ihr richtig. Hier ist euer neues Ding auf der Radio 7 Playlist gelandet. Beautiful Life.

0: Guten Morgen, hier ist Radio 7. Es ist gleich 9 und da hat es der Junior schon geschafft, seine Milch über den schön gedeckten Tisch zu kippen. Wir helfen, die Nerven zu behalten. Mit einem Soundtrack, der ganz schnell wieder fröhlich macht. Mehr aus den 2000ern gibt's nach 9 von Lady Gaga zum Beispiel. Das Beste aus den 10ern spielen wir unter anderem mit Rag & Bone Man. Der zeigt, was sein buchstäblicher Klangkörper hergibt. Und aus der Abteilung ganz neu auf der Radio 7 Playlist ist Jennifer Lopez dabei. Mehr Musik, mehr Abwechslung auf Radio 7.
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4: Eine freundliche Mischung aus Sonne und lockeren Quellwolken kriegen wir heute. Vielerorts ist sogar mit der maximal möglichen Sonnenscheindauer zu rechnen. Das wären dann 12 Stunden. Vor allem am östlichen Bodensee und im Allgäu kann das der Fall sein. Es ist nur ein bisschen frisch heute Morgen. In Ulm haben wir gerade mal 10 Grad. Aalen und Friedrichshafen haben 13, aber da sind am Nachmittag 21 bis 25 Grad drin.
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5: Ich bin Nanju Kuhlmann. Russland steckt hinter der Drohnenattacke am Flughafen Leipzig-Halle. Das hat die Bundesregierung bereits klar gesagt. Die Ermittlungen führen direkt zum russischen Militärgeheimdienst GRU, berichtet die Welt am Sonntag. Daniel Bornberg.
6: Die Welt beruft sich auf geheime Ermittlungsunterlagen. Demnach wurde ein GRU-Agent identifiziert, der die Operation organisiert haben soll. Er reiste über die Türkei ein und später Richtung Serbien wieder aus. Auch ein zweiter Verdächtiger mit Verbindungen nach Moskau ist im Visier der Ermittler. Die Bundesregierung hat Russland Anfang des Monats öffentlich für den Anschlagsversuch verantwortlich gemacht. Der Kreml weist die Vorwürfe zurück.
5: New York hat an die Opfer der Terroranschläge vom 11. September 2001 erinnert. Bei der zentralen Gedenkfeier auf dem Platz, an dem früher das World Trade Center stand, wurden die Namen der fast 3000 Todesopfer verlesen. Vor 25 Jahren hatten Al-Qaida-Terroristen 4 Flugzeuge gekapert. 2 davon flogen sie ins World Trade Center. Der Historiker Manfred Berg sagte bei NTV.
7: Also wenn ihr Ziel war, das ist oft ja gesagt worden, den Westen in eine Konfrontation mit der islamischen Welt zu treiben, dann hat das zumindest teilweise funktioniert. Der Westen hat zwar kein zweites 9/11 erlebt, aber doch immer wieder Anschläge.
5: In ganz Deutschland gibt es heute Demos gegen Rechtsextremismus, etwa in Berlin, Hamburg, München, Stuttgart, Leipzig oder Bremen, aber auch in kleineren Städten. Ein breites Bündnis hat dazu aufgerufen, um nach dem Wahlerfolg der AfD in Sachsen-Anhalt ein Zeichen zu setzen. Bei einem Großbrand auf einem Bauernhof bei Blaubeuren ist ein Schaden von mindestens 800.000 Euro entstanden. Laut Polizei war das Feuer gestern Nachmittag im Stall ausgebrochen und hatte auf das Wohnhaus übergegriffen. Die Pferde konnten rechtzeitig gerettet werden. Ein 28-Jähriger wurde leicht verletzt. Die Brandursache ist noch unklar. Zum Start in den Bundesligaspieltag hat Union Berlin zu Hause 1:3 gegen Schalke verloren. Für die Gelsenkirchner ist es der erste Sieg nach der Rückkehr in die erste Liga. Einer der Torschützen war ausgerechnet der Ex-Unioner Robin Gosens.
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4: Um kurz nach 9. Die A6 Heilbronn-Nürnberg zwischen Bretzfeld und Kupferzell. Unfall, 6 Kilometer Stau. Ihr verliert momentan eine Dreiviertelstunde da. Auch in der Gegenrichtung gibt's Probleme. Dann zwischen Kupferzell und Neuenstein. Hier sind es 3 Kilometer Stau. Dauert eine halbe Stunde länger. Blitzer sind aktuell keine gemeldet. Wenn ihr was habt, 0800 70 77 110. Alle, die wir haben, findet ihr auf radio7.de. Allen unterwegs gute und sichere Fahrt.
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4: Haben eure Kids eigentlich auch so einen Lautstärkeregler, der einfach immer auf Anschlag rechts steht? Dann werdet ihr gleich herzhaft.

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0: Es ist gleich 8:15. Schönen guten Morgen. Radio 7 ist das hier mit Elke an eurem Samstagvormittag. Kinder und Lärm, ihr kennt das ja vielleicht, die gehören einfach zusammen wie Spätzle und Soßka. Man kriegt das eine einfach nicht ohne das andere. Ja, und die Kids selber, die können ja ganz anders mit Lärm umgehen.
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2: Kinder können sich auf eine Sache konzentrieren, im Hier und Jetzt. Wenn die gerade mit Lego spielen, dann spielen sie. Und wenn direkt daneben das Geschwisterkind mit einem ferngesteuerten Auto gegen die Fußleisten fährt, dann bauen sie weiter. Und wenn gleichzeitig in der Küche der Mixer läuft und die Toni-Box zum dritten Mal die Eiskönigin spielt, kein Problem. Dazu piept die Waschmaschine, ein Handy klingelt, ein Baby brüllt und die Mama brüllt.
3: Wer hat hier wieder seinen Teller stehen lassen?
2: Und dann spricht der Papa aber wirklich mal ein Machtwort.
4: So, jetzt ist Ruhe hier. Alle sind jetzt mal leise. Sofort.
2: Und dann schauen ihn die Kinder kurz an und registrieren, ah, der Papa macht offenbar auch irgendein Geräusch und spielen glücklich weiter.
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0: grüße euch an eurem Samstagvormittag. Radio 7 hier mit Elke. Was ist das absolut Schönste am Samstag? Hm? Dass der Wecker heute einfach mal Sendepause gehabt hat. Also das hoffe ich mal für euch. Keine Termine, kein Druck, nur ihr, eure Lieblingsmenschen und der beste Sound aus dem Radio. Und für das ultimative Glücksgefühl für diesen Spätsommertag gibt's hier den besten Soundtrack. Das Beste aus den 10ern zum Beispiel mit The Script oder auch das wundervolle Werk posthum von Kygo geschaffen. Ein Remake von einem Whitney Houston-Hit. Und die 20er kommen unter anderem mit Topic und A7S. 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

0: Was für ein Glück, dass so schönes Wetter ist heute. Guten Morgen erstmal, Radio 7 hier um 10 nach halb 10. Ja, in Meersburg zum Beispiel ist Bodensee-Weinfest, in Sigmaringen großer Mittelaltermarkt. Ulm rüstet sich gerade für den Street-Food-Markt rund ums Münster rum, da geht's um 11 los. Und Ravensburg ist dieses Wochenende wieder eine ganz einzige Spielmeile. 80 Stationen bei Ravensburg spielt. Eure Kinder werden sich wie im Paradies fühlen. Und das hier hat mal wieder Potenzial, mein Lieblingstipp für euer Wochenende zu werden. Die 17 Dreiviertelstunden von Fischbach. Das legendäre Mofa-Langstreckenrennen im Schwarzwaldbahnkreis. Da geht's heute um 18.15 Uhr an den Start. Und solange sich die Teams über Asphalt und Geländekurs zum Sieg cruisen, könnt ihr die ganze Nacht feiern. Riesen-Gaudi. Euch allen auf jeden Fall ein wunderschönes Wochenende.
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0: grüße euch um kurz vor 10 an eurem Samstag mit Radio 7. Es ist der 12. September, das heißt, heute in einer Woche heißt es O-Zapft ist auf der Wiesn in München. Ja, da wäre es mal Zeit, das Dirndl oder die Lederhose anzuprobieren. Rausgewachsen oder passt es noch? Auf jeden Fall habe ich alles gegen Passformfrust, nämlich die beste Musik aus den 10ern. Da ist Ed Sheeran dabei nach 9. Oder auch, ja, da sollen wir mal die Klappe halten und einfach nur tanzen. Walk the Moon kommt. Die 20er sind vertreten mit Kamrat. 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
2: Das ist ein schöner Tag. Eine schöne Mischung aus Sonne und höchstens lockeren Quellwolken. Manchmal könnte es sogar sein, dass wir die 12 Stunden maximale Sonnenscheindauer erreichen, vor allem am östlichen Bodensee und im Allgäu. Aktuell haben wir in Heidenheim bereits 14 Grad, Meersburg und Wangen melden 15, Höchstwerte am Nachmittag 21 bis 25. Morgen auch erst noch sehr sonnig am Nachmittag, kommen Wolken dazu, vereinzelt gibt es dann auch ein bisschen Regen, aber es wird wieder warm mit bis 26 Grad.
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3: Ich bin Nanju Kuhlmann. Die Ermittlungen zur Drohnenattacke am Flughafen Leipzig-Halle führen direkt zum russischen Militärgeheimdienst GRU. Das berichtet die Welt am Sonntag und beruft sich auf geheime Ermittlungsunterlagen. Demnach wurde ein GRU-Agent identifiziert, der die Operation organisiert haben soll. Auch ein zweiter Verdächtiger mit Verbindungen nach Moskau ist im Visier. Deutschland hatte Russland öffentlich für den Anschlagversuch verantwortlich gemacht. Der Kreml weist die Vorwürfe zurück. Im Amateurfußball sollen Schiris noch besser vor Gewalt und Beleidigungen geschützt werden. Dafür startet der DFB jetzt ein Pilotprojekt mit Bodycams. Mehr von Finn Riebesell-Freundlieb.
4: In einer Kreisliga in Gelsenkirchen können die Unparteiischen ihre Kameras bei Vorfällen aktivieren. Das soll bei Streits mögliche Angreifer abschrecken und Schlimmeres verhindern. Dass solche Projekte notwendig sind, zeigt auch das aktuelle DFB-Lagebild zum Amateurfußball. In der letzten Saison sind zwar etwas weniger Vorfälle in Sachen Gewalt und Diskriminierung gemeldet worden, die Zahl der abgebrochenen Partien ist aber leicht gestiegen. Der DFB will deshalb Prävention und Unterstützung weiter ausbauen.
3: Nach dem Wahlerfolg der AfD in Sachsen-Anhalt formiert sich ein breiter Protest. In ganz Deutschland gibt's heute Demos gegen Rechtsextremismus, beispielsweise in Berlin, Hamburg, München, Stuttgart, Leipzig oder aber Bremen. Auch in kleineren Städten sind Proteste geplant. Tennisprofi Alexander Zverev steht im Finale der US Open. Der Hamburger hat den Russen Karen Khachanov glatt in 3 Sätzen geschlagen und damit das Ticket fürs Endspiel gelöst. Jetzt trennt Zverev nur noch einen Sieg vom 2. Grand-Slam-Titel seiner Karriere. Bei einem Großbrand auf einem Bauernhof bei Blaubeuren ist ein Schaden von mindestens 800.000 Euro entstanden. Laut Polizei war das Feuer gestern Nachmittag im Stall ausgebrochen und hatte auf das Wohnhaus übergegriffen. Die Pferde konnten rechtzeitig gerettet werden. Ein 28-Jähriger wurde leicht verletzt. Die Brandursache ist noch unklar. Zum Start in den Bundesligaspieltag hat Union Berlin zu Hause 1:3 gegen Schalke verloren. Für die Gelsenkirchner ist es der erste Sieg nach der Rückkehr in die erste Liga. Einer der Torschützen war ausgerechnet der Ex-Unioner Robin Gosens.
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2: Um kurz nach 10. Die A6 ist gesperrt. Nürnberg-Heilbronn bzw. umgekehrt. Und zwar zwischen Neuenstein und Öhringen. Hier haben wir zwischen Bretzfeld und Schwäbisch Hall 7 Kilometer Stau vor der Ausleitung. Das dauert eine knappe Stunde, fast länger. Und andersrum A6 Nürnberg-Heilbronn zwischen Kupferzell und Bretzfeld 4 Kilometer Stau. Das ist eine Dreiviertelstunde, die ihr da verliert. Neuer Blitzer nicht gemeldet. Alle anderen findet ihr auf radio7.de. Allen unterwegs gute und sichere Fahrt.
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2: Ich wünsche ein schönes Wochenende und für die Fahrt zum Recyclinghof, Samstagsklassiker, habe ich gleich die saukoole Nummer von Daddy Yankee und Snow für euch auflegen. Con Calma kommt direkt nach dem Mitsing-Song von Teddy Swims.

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Viertel nach zehn, hier ist euer Samstagvormittag mit Radio 7. Und ich habe da mal so eine Idee an diesem schönen Wochenende, weil ja nach dem Tag morgen die meisten Freibäder dicht machen im Radio 7 Land. Heute nochmal eine nach Sonnenmilch und Chlor duftende Portion Schwimmbadpommes futtern. Das wär's doch, oder? Ja, auch am Bodensee heißt es jetzt Schließfächer ausräumen. Ja, aber wenn man schon mal da ist, gleich nochmal reinhüpfen, oder? Das Wasser hat zwischen 21 und 23 Grad. Genießt das Wochenende mit Radio 7 und dem tollsten Soundtrack, den man sich vorstellen kann. Jetzt gibt's nämlich Shakira, die Hammernummer zusammen mit Burna Boy. Hier ist dein

0: Schön, dass ihr dabei seid. Radio 7 hier mit der Elke um kurz vor 10:30. Weil wir es gerade vom Ende der Freibadsaison gehabt haben. Es gibt eine Ausnahme. Bad Waldsee, da hat es Freibad verlängert. Da ist noch bis 20. September offen. Ja, da ist also Abkühlung möglich, falls es in der ersten Schulwoche schon sehr heiß hergeht. Jetzt genießt erstmal das Wochenende. Der perfekte Soundtrack dafür kommt von uns. Wir haben uns euren Wünschen angepasst und deshalb gibt's mehr aus den Zehnern nach halb. Zum Beispiel mit One Republic oder aus 2019 Dua Lipa. Saucooler Groove aus den 20ern von Medusa dabei oder auch eine der besten, Miley Cyrus. Noch vor 11. Mehr Musik, mehr Abwechslung auf Radio 7.
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12: Um 22:30.
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12: Wenn ihr könnt, meidet heute Vormittag die A6 Nürnberg-Heilbronn bzw. andersrum. Da gibt es eine Vollsperrung und zwar zwischen Öhringen und Neuenstein. Das gilt aber für beide Richtungen. Da laufen Bergungsarbeiten nach einem Unfall. Wir haben zwischen Bretzfeld und Öhringen 8 Kilometer Stau. Das dauert über 50 Minuten länger. Und andersrum zwischen Kupferzell und Neuenstein 5 Kilometer Stau. Hier eine Dreiviertelstunde plus. Blitzer sind aktuell keine gemeldet. Alle anderen findet ihr auf radio7.de. Allen unterwegs gute und sichere Fahrt.
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0: schön, dass ihr dabei seid. Radio 7 hier mit Elke um kurz vor 11. Und dann gehen mal Grüße raus nach Aalen. Ja, ihr feiert da ja seit gestern euer Stadtfest. Und habt ja auch noch Jubiläum. Ja, die Reichstätter Tage da, die haben ja 50-Jähriges. Na, bevor ihr dann heute weiter Party macht, müsst ihr erstmal den gestrigen strengen Abend aus den Gliedern kriegen. Hä? Erholt euch einfach gleich kurz zu Legend. Balladenalarm für John Legend, wollte ich eigentlich sagen. Es kann ja dann nur All of Me sein. Und wenn ihr kaum abwarten könnt, heute gleich wieder Party zu machen, dann könnt ihr euch einstimmen mit dem Besten aus den Zehnern, zum Beispiel von Jennifer Lopez. Und die 20er kommen auch mit Schaus. 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
0: Was für ein schöner Spätsommersamstag. Sonne, höchstens lockere Quellwolken. Hier und da sind so vielleicht die 12 Stunden auch drin. Maximal Sonnenscheindauer, ja, vor allem am östlichen Bodensee und im Allgäu. Aktuell haben wir 16 Grad in Biberach, Konstanz und Günzburg melden 17. Kann bis auf 25 hochgehen heute Nachmittag. Morgen erst auch nochmal viel Sonne. Am Nachmittag kommen Wolken. Vereinzelt gibt es dann auch ein bisschen Regen, aber wieder warm mit bis 26 Grad.
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0: In Deutschland gibt es heute Demos gegen Rechtsextremismus, etwa in Berlin, Hamburg, München, Stuttgart, Leipzig oder Bremen, aber auch in kleineren Städten. Ein breites Bündnis hat dazu aufgerufen, um nach dem Wahlerfolg der AfD in Sachsen-Anhalt ein Zeichen zu setzen. Bei einem Großbrand auf einem Bauernhof bei Blaubeuren ist ein Schaden von mindestens 800.000 Euro entstanden. Laut Polizei war das Feuer gestern Nachmittag im Stall ausgebrochen und hatte auf das Wohnhaus übergegriffen. Die Pferde konnten rechtzeitig gerettet werden. Ein 28-Jähriger wurde leicht verletzt. Die Brandursache ist noch unklar. Das Erfolgsjahr von Tennisprofi Alexander Zverev geht weiter. Der Weltranglistenzweite hat es auch bei den US Open ins Finale geschafft. Mehr von Anna Löwer.
1: Erst sein erster großer Titel in Paris, dann die Finalteilnahme in Wimbledon und jetzt New York. Zverev hat es in dieser Saison bei 3 der 4 Grand-Slam-Turniere ins Endspiel geschafft. Im Halbfinale der US Open besiegte er als klarer Favorit den Russen Karan Khachanov glatt in 3 Sätzen. Jetzt trennt ihn nur noch ein Sieg vom zweiten Grand-Slam-Titel. Im Finale trifft Zverev morgen Abend auf Ben Shelton aus den USA.
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3: Um kurz nach 11 bleibt das Sorgenkind die A6 Heilbronn-Nürnberg bzw. umgekehrt. Die ist nämlich gesperrt. Zum einen zwischen Bretzfeld und Neuenstein deshalb 8 Kilometer Stau. Das dauert eine Stunde, bis ihr da durch seid. Und andersrum auch zwischen Kirchberg und Neuenstein 13 Kilometer Stau. Auch eine Stunde plus. A7 Ulm-Füssen zwischen dem Dreikittistetten und Altenstadt 12 Kilometer stockender Verkehr, 20 Minuten plus. Andersrum A7 Füssen-Ulm zwischen Altenstadt und dem Dreikittistetten 12 Kilometer stockender Verkehr ebenfalls, hier 22 Minuten obendrauf. Und A8 Stuttgart-München zwischen Eichelberg und der Ausfahrt Hohenstadt 7 Kilometer Stau, das dauert auch knapp 20 Minuten länger. Blitzer aktuell keine gemeldet, alle anderen findet ihr auf radio7.de. Allen unterwegs gute und sichere Fahrt.

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0: euch. Hier ist die Elke auf Radio Seemann, eurem Samstag um gleich 11:15. Ja, wir merken es auf den Straßen im Radio Seemann heute, ne? An den Staus. Nächste Woche geht die Schule wieder los und viele sind jetzt auf dem Heimweg. Dürfte wohl noch voller werden heute auf der Autobahn, aber viele bekommen ja eh nicht mit, wo sie hinfahren.
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2: Die etwas Älteren fahren ja immer noch mit Landkarte. Vorher wird der Weg studiert, dann wird immer wieder rechts rangefahren, die Karte überm Lenkrad aufgefaltet. Und hinterher kann der Fahrer exakt wiedergeben:
3: Ja, wir sind erst über die A7, dann runter auf B27 und dann hinter Oberwurstenhausen wieder rauf.
2: Jüngere Autofahrer wissen selbst nach stundenlangen Autofahrten überhaupt nicht, wo sie langgefahren sind.
4: Ja, ich hatte München eingegeben und dann war so zweimal Stau. Und dann hat er mich, glaube ich, über Frankfurt geleitet. Oder war es Frankreich?
2: Da wir ja bald alle in selbstfahrenden Autos sitzen, ergeben sich dann ja ganz neue Chancen. Denn wenn wir die Augen nicht auf die Straße richten müssen, dann können wir uns während der Fahrt wieder den wirklich wichtigen Dingen widmen. Bei Instagram.
4: Hier, der Waschbär klaut der Oma die Pizza.
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0: Es ist gleich 11:30. Hier ist Radio 7 mit der Elke. Und ich habe einen wichtigen Hinweis für alle, die über den Sendestandort der Anlage Ulm-Ermingen sonst bei uns sind. Der Standort hat momentan keinen Strom. Das bedeutet, im Moment könnt ihr uns über die gewohnte Frequenz 101,8 nicht mehr hören. Aber über DAB oder Stream per App kein Problem. Mobil telefonieren allerdings ist, wenn ihr in dem Bereich dieser Station euch aufhaltet, auch eingeschränkt. Experten schrauben dran. Ich hoffe, da sind dann bald alle wieder dabei. Und vielleicht als Motivation, ja, haben wir tolle Musik. Ja. Wobei, die können das ja auch nicht. Es sei denn, sie haben das Handy am Start. Ne? Das ist natürlich super. Also auf jeden Fall, nach 11:30 ist Bruno Mars dabei. Mehr aus den 10ern kommt mit E-Money und die 20er noch vor 12 von Popqueen Dua Lipa vertreten. 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
0: Kurz nach 11:30. Wir haben ja 6 Heilbronn-Nürnberg zwischen Bretzfeld und Öhringen. 8 Kilometer Stau. Das dauert momentan eine Stunde länger und das liegt an der Sperrung, weil da ist heute Morgen ein LKW umgekippt. Der muss momentan noch geborgen werden. A7 Ulm-Füssen zwischen dem Kreuz Ulm-Elchingen und Altenstadt. 13 Kilometer stockender Verkehr. Zeitverlust 23 Minuten. A7 Füssen-Ulm zwischen Altenstadt und dem Dreieck Hittistetten. 13 Kilometer stockender Verkehr ebenfalls, dauert 22 Minuten länger. A8 Stuttgart-München zwischen Eichelberg und Mühlhausen, 5 Kilometer Stau und 30 Minuten plus. Blitzer sind aktuell keine neuen gemeldet, alle anderen findet ihr auf radio7.de. Allen unterwegs gute und sichere Fahrt.
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0: Was für ein Glück, dass heute und morgen so schönes Wetter ist. Hallo erstmal, Radio 7 hier mit Elke Erneu am Samstagvormittag. In Meersburg ist Bodenseeweinfest, zum Beispiel in Sigmaringen, großer Mittelaltermarkt. Ulm hat Streetfoodmarkt ums Münster rum. Ravensburg ist ja dieses Wochenende wieder eine einzige Spielmeile. 80 Stationen bei Ravensburg spielt. Eure Kids werden im Paradies sein. Und das hier hat wieder Potenzial, mein Lieblingstipp für euer Wochenende zu werden. Die 17 Dreiviertelstunden von Fischbach. Das legendäre Mofa-Langstreckenrennen im Schwarzwald-Baar-Kreis. Da geht's heute um Punkt 18:15 an den Start. Und solange sich die Teams über Asphalt und Geländekurs zum Sieg cruisen, könnt ihr die ganze Nacht feiern. Da ist Freinacht. Riesengaudi. Ich wünsche ganz arg viel Spaß und euch allen ein wunderschönes Wochenende.
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0: Radio 7 hier, grüße euch um kurz vor 12. Wir müssen ja tapfer sein und der Wahrheit ins Auge sehen. Die Tage, an denen man nachmittags im T-Shirt ein Spaghetti-Eis in der Fußgängerzone essen kann, die sind ja für dieses Jahr nur gezählt. Also unbedingt das schöne Wetter dieses Wochenende nutzen, Familie schnappen und ab zur Eisdiele. Und für den Weg dahin ist bei euch gleich süß und erfrischend wie Pfirsich-Maracuja unsere Charlie mit mehr vom Besten aus den Zehnern von Macklemore zum Beispiel oder auch Adele. Mehr 20er gibt's mit Jason Derulo und ganz aktuell kommt die Newcomerin Tiffany Harris an den Start. Nach 12. 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
18: Ein angenehm warmer Tag heute, ja fast nochmal sommerlich mit maximal 25 Grad, viel Sonnenschein. Hier und da vielleicht ein paar harmlose Wolken. Aktuell messen wir in Geislingen 19, in Ravensburg und Singen 18 Grad. Morgen dann ähnlich warm wie heute, gegen Nachmittag ist aber immer wieder Regen möglich.
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19: Ich bin Nanju Kuhlmann. Die Ermittlungen zur Drohnenattacke am Flughafen Leipzig-Halle führen direkt zum russischen Militärgeheimdienst GRU. Das berichtet die Welt am Sonntag und beruft sich auf geheime Ermittlungsunterlagen. Demnach wurde ein GRU-Agent identifiziert, der die Operation organisiert haben soll. Auch ein zweiter Verdächtiger mit Verbindungen nach Moskau ist im Visier. Deutschland hatte Russland öffentlich für den Anschlagversuch verantwortlich gemacht. Der Kreml weist die Vorwürfe zurück. Im Amateurfußball sollen Schiris noch besser vor Gewalt und Beleidigungen geschützt werden. Dafür startet der DFB jetzt ein Pilotprojekt mit Bodycams. Mehr von Finn Riebesell-Freundlieb.
12: In einer Kreisliga in Gelsenkirchen können die Unparteiischen ihre Kameras bei Vorfällen aktivieren. Das soll bei Streits mögliche Angreifer abschrecken und Schlimmeres verhindern. Dass solche Projekte notwendig sind, zeigt auch das aktuelle DFB-Lagebild zum Amateurfußball. In der letzten Saison sind zwar etwas weniger Vorfälle in Sachen Gewalt und Diskriminierung gemeldet worden. Die Zahl der abgebrochenen Partien ist aber leicht gestiegen. Der DFB will deshalb Prävention und Unterstützung weiter ausbauen.
19: Wegen Drohnen

0: In einem Zugunglück in Frankreich geht die Polizei von Sabotage aus. Auf der Strecke ist ein Schienenteil gefunden worden, was darauf hindeutet. Der Regionalzug mit fast 200 Passagieren war in der Normandie entgleist. Es gibt zahlreiche Verletzte. Verstöße gegen die Mietpreisbremse sollen in Zukunft härter bestraft werden. Das hat Bundesjustizministerin Hubich den Funke-Zeitungen gesagt. Wenn Vermieter zu viel kassieren, sollen auch Bußgelder fällig werden. Auch die gesetzliche Regelung zum Mietwucher soll reformiert werden.
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2: 12 Uhr und auf den Straßen ist ganz schön was los. A6 Heilbronn Richtung Nürnberg zwischen Bratzfeld und Öhringen. Stau, ihr verliert hier 43 Minuten. Da ist die Richtungsfahrbahn komplett gesperrt. Wer kann, umfährt das Gebiet bitte weiträumig. A6 Nürnberg Richtung Heilbronn zwischen Kirchbeck und Schwäbisch Hall. Stau, ihr verliert hier 20 Minuten. A7 Ulm Richtung Fürstenreute zwischen Kreuz-Ulm, Elchingen und Altenstadt an der Iller. 14 Kilometer Stop and Go, ihr verliert auch hier 20 Minuten. Dann die Gegenrichtung A7 Fürstenreute Richtung Ulm zwischen Altenstadt an der Iller und Dreieck Hittistetten. 16 Kilometer Stop and Go, Zeitverlust fast eine halbe Stunde. A8 Stuttgart Richtung München zwischen Eichelberg und Ausfahrt Hohenstadt. Stau 6 Kilometer, ihr verliert hier 20 Minuten. Und die letzte Meldung von der A6 Nürnberg Richtung Heilbronn zwischen Kupferzell und Neuenstein. Stau, ihr verliert hier fast eine Stunde. Der neueste Blitzer steht zwischen Hannover und Vogt im 70er Bereich aus dem Anhänger. Habt ihr sonst noch was gesehen? Dann meldet euch unter der 0800 70 77 110 in unser Radio 7 Servicezentrum. Euch ansonsten eine gute und vor allem sichere Fahrt.
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2: Schön, dass ihr mit dabei seid. Wir genießen gemeinsam das letzte Ferienwochenende. Gleich mit einem Klassiker von Macklemore und Ryan Lewis. Der macht richtig Stimmung. Und wir starten in den Mittag mit Bebe Rexha und Faithless. Die

0: Radio 7 hier am Samstagmittag. Und was war das eigentlich wieder für eine krasse Woche für unser Radio 7 Morgenteam?
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0: Ja, Linda und Gebi suchen jede Woche nach Menschen mit ganz besonderen Geschichten. Diese Woche war es jemand, der aufgrund einer Vorahnung oder eines glücklichen Zufalls noch am Leben ist. 24 Stunden hatten sie dafür Zeit und haben es auch geschafft. Und tatsächlich haben sich gleich mehrere Menschen gemeldet, darunter auch Marion aus Beinfurt.
2: Ich war mit unserem ersten Kind schwanger und hatte in der Nacht heftige Bauchschmerzen. Mein Mann ist dann zur Arbeit, ich habe mich verabschiedet, habe gesagt, ja, ich gehe nochmal ins Bett und ab dort weiß ich nichts mehr. Der Rest ist mir erzählt worden. Mein Mann ist ganz normal zur Arbeit und unterwegs sagt er, kriegt er dummes Gefühl, heimgefahren. Und dort hat er mich wohl krampfend im Bett liegen gefunden. Not-OP, Kaiserschnitt. Dann lag ich noch 3 Tage auf Intensiv. Und im Nachgang habe ich dann eben erfahren, ja, also bei mir wäre es 1 Stunde später zu spät gewesen. Der Junior, dem haben sie noch so ungefähr 3 Stunden gegeben, aber der ist Gott sei Dank top fit. Und so hat mir mein Mann durch seine dumme Vorahnung das Leben gerettet.
0: Boah, also ich weiß gar nicht, was ich da sagen soll, außer Gänsehaut pur. Das war wirklich richtig knapp. Aber sind wir mal froh, dass es so ausgegangen ist. Am Montag geht's weiter mit der nächsten Challenge und so viel kann ich euch schon mal verraten. Da suchen wir nach einem pikanten Erlebnis, das bestimmt nur wenige von euch hatten, und zwar nachts. Während ihr jetzt grübelt, versüßt uns Newcomerin Tiffany Harris den Mittag mit ihrer aktuellen Nummer.

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0: Kurz vor 12:30 und Grüße gehen raus an alle Eltern im Radio Siebenland. Schnell noch die letzten Sachen besorgen für den Schulstart eurer Kids und wir begleiten euch mit 30 Minuten Hits nonstop. Gleich ein aktueller Dance-Hit von J-Lo mit dabei, Powerfrau Lady Gaga mit einem echten Klassiker oder was Geiles aus den 2010ern mit Flowrider. All das und noch mehr in unserem Radio 7 Hit 7er gleich nach halb hier auf Radio 7.
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0: Um 12:30 A6 Nürnberg Richtung Heilbronn zwischen Kirchbeck und Neuenstein. 14 Kilometer Stau. Ihr verliert hier eine Stunde. Die Richtungsfahrbahn ist dort voll gesperrt. Wenn ihr könnt, dann umfahrt das Gebiet weiträumig. A7 Ulm Richtung Füssenreuth zwischen Nersingen und Altenstadt an der Iller. 10 Kilometer Stau. Ihr verliert hier fast eine halbe Stunde. Und auf der anderen Seite A7 Füssenreuth Richtung Ulm zwischen Altenstadt an der Iller und Dreieck Hittistetten. 15 Kilometer Stop and Go. Ihr verliert hier 25 Minuten. Und die letzte Meldung von der A8 Stuttgart Richtung München zwischen Eichelberg und Ausfahrt Hohenstadt. 6 Kilometer Stau, Zeitverlust eine Viertelstunde. Der neueste Blitzer steht in Erbach in der Erlenbachstraße gegenüber der Bäckerei aus dem Anhänger. Alle anderen gibt's auf radio7.de. Habt ihr sonst noch was gesehen? Dann meldet euch unter der 0800 70 77 110. Euch wünsche ich jetzt eine gute und vor allem sichere Fahrt.
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0: Wenn ihr Bock auf eine bunt gemixte Playlist habt, dann seid ihr hier komplett richtig. Ja, kurz vor eins, ihr hört Radio 7 und gleich geht's weiter mit dem Besten aus den 2010ern, zum Beispiel mit Alle Farben, was aus den 2020ern von Alex Warren ist mit dabei und natürlich was ganz Aktuelles von One Republic. Mehr Musik, mehr Abwechslung, nur hier auf Radio 7.
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0: Heute fühlt sich fast nochmal nach Sommer an, finde ich. Viel Sonne und bis zu 25 Grad. Vereinzelt auch ein paar harmlose Wolken. Aktuell in Aalen und Riedlingen 21 Grad, in Leutkirch 19. Morgen bleibt es ähnlich warm. Nachmittags wird es allerdings ein bisschen unbeständiger und immer wieder kann Regen dabei sein.
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11: Ich bin Nanju Kuhlmann. Russland steckt hinter der Drohnenattacke am Flughafen Leipzig-Halle. Das hat die Bundesregierung bereits klar gesagt. Die Ermittlungen führen direkt zum russischen Militärgeheimdienst GRU, berichtet die Welt am Sonntag. Daniel Bornberg.
12: Die Welt beruft sich auf geheime Ermittlungsunterlagen. Demnach wurde ein GRU-Agent identifiziert, der die Operation organisiert haben soll. Er reiste über die Türkei ein und später Richtung Serbien wieder aus. Auch ein zweiter Verdächtiger mit Verbindungen nach Moskau ist im Visier der Ermittler. Die Bundesregierung hat Russland Anfang des Monats öffentlich für den Anschlagsversuch verantwortlich gemacht. Der Kreml weist die Vorwürfe zurück.
11: Das Erfolgsjahr von Tennisprofi Alexander Zverev geht weiter. Der Weltranglistenzweite hat es auch bei den US Open ins Finale geschafft. Mehr von Anna Löwer.
13: Erst sein erster großer Titel in Paris, dann die Finalteilnahme in Wimbledon und jetzt New York. Zverev hat es in dieser Saison bei 3 der 4 Grand-Slam-Turniere ins Endspiel geschafft. Im Halbfinale der US Open besiegte er als klarer Favorit den Russen Karan Khachanov glatt in 3 Sätzen. Jetzt trennt ihn nur noch ein Sieg vom zweiten Grand-Slam-Titel. Im Finale trifft Zverev morgen Abend auf Ben Shelton aus den USA.
11: Wegen Drohnenangriffen hat Saudi-Arabien den Betrieb einer wichtigen Ölpipeline im Land eingestellt. Dadurch könnten die Preise für Öl, Benzin und Diesel weiter ansteigen. Die Pipeline wird auch für den Ölexport genutzt, der wegen der Blockade der Straße von Hormuz übers Meer nicht möglich ist. Nach einem Zugunglück in Frankreich geht die Polizei von Sabotage aus. Auf der Strecke ist ein Schienenteil gefunden worden.

0: 11 Kilometer Stop and Go. Ihr verliert hier 20 Minuten. A7 Füssenreute Richtung Ulm. Zwischen Altenstadt an der Iller und Dreieck Hiddistetten 10 Kilometer Stau. Zeitverlust auch 20 Minuten. A8 Stuttgart Richtung München. Zwischen Eichelberg und Ausfahrt Hohenstadt. 5 Kilometer steht ihr hier und verliert eine Viertelstunde. Und A6 Nürnberg Richtung Heilbronn. Da ist die Richtungsfahrbahn voll gesperrt. Zwischen Kupferzell und Neuenstein. 6 Kilometer steht ihr hier im Stau und verliert eine Stunde. Wenn ihr könnt, dann fahrt das Gebiet weiträumig. Aktuell sind keine neuen Blitzer gemeldet, aber wenn ihr welche gesehen habt oder was anderes, dann meldet euch unter der 0800 70 77 110. Ich wünsche euch eine gute Fahrt.
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0: Einen wunderschönen Samstag wünsche ich euch und Grüße gehen raus an alle Wochenmärkte auf dem Radio 7 Land. Ja, so langsam ist da Endspurt angesagt und wir begleiten euch jetzt auf dem Heimweg mit euren lecker Marktschätzen. Despacito bringt Urlaubsfeeling auf die Playlist, gleich nach einem echten Power-Trio. Ja, da wird's gleich ein bisschen gefühlvoller mit Kygo, Khalid und Griffin und ihrer ganz aktuellen Nummer Save My Love.

0: 12 Minuten nach 1 und wir sind mittendrin im letzten Ferienwochenende im Radio Siebenland. Viele kommen aus dem Urlaub zurück und kennen bestimmt dieses ernüchternde Gefühl, wenn man die Koffer auspackt und einen Riesenberg Schmutzwäsche auf einen wartet. Viele waschen deswegen ja auch schon im Urlaub. Beate hat sich jetzt dazu bei uns reingemeldet mit einer mega geilen Geschichte. Du warst auch im Urlaub und da war es aber ein bisschen schwierig mit dem Wäschewaschen.
1: In Togo. Weil mein Schwiegersohn dort seine Familie hat. Und weil mein Schwiegersohn unbedingt den Luxus von Deutschland ein bisschen mit übertragen wollte, hat er eine Waschmaschine installiert in dieser kleinen Küche. Aber wir haben die nur zu ganz speziellen Sachen benutzt, weil es musste immer einer drauf sitzen auf dieser Waschmaschine, weil so schwer die durch die ganze Küche rutscht. Und in dem Moment, wo wir diese Waschmaschine eingeschaltet haben, hat das ganze Viertel keinen Strom mehr gehabt.
0: Oh, nee.
1: Das war so lustig für uns und wir haben wirklich Wäsche gespart. Weil wir wollten ja nicht, dass das ganze Wohnviertel, wo wir gewohnt haben, keinen Strom hatte, bloß weil wir unsere dreckige Unterhose wäschen.
0: Oh,
1: das war dann immer so peinlich, wenn man sagte, jetzt wäre wieder auf Maschinen beieinander, kennen muss mal. Und dann muss mein Enkelkind immer auf die Maschine aufsitzen, dass die stehen bleibt.
0: Ach du Scheiße, das ist ja der Wahnsinn. Wäsche waschen und auf einmal hat niemand mehr Strom. Falls ihr euch jetzt gerade auch um eure Wäsche kümmert, dann kommt hier die perfekte Ablenkung. One Republic mit ihrer ganz aktuellen Nummer Need Your Love.

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0: Letztes Ferienwochenende im Radio Siebenland und bei dem Wetter kann man es doch nochmal richtig toll genießen. Wir begleiten euch deshalb mit dem passenden Soundtrack auf dem Weg zum Eisessen, zum Wandern oder gemütlich auf eurem Balkon. Gleich mit 30 Minuten Hits nonstop. Mit dabei was ganz Aktuelles von Shakira und Burna Boy, eine brandneue Nummer von Ray Dalton oder schon ein bisschen älter, aber immer noch geil, Katy Perry mit California Girls. All das und noch viel mehr gleich in unserem Radio 7 Hit 7er.
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0: Um 13.30 Uhr A6 Nürnberg Richtung Heilbronn zwischen Kirchbeck und Neuenstein. 11 Kilometer Stau. Ihr verliert hier eine ganze Stunde. Da ist die Richtungsfahrbahn voll gesperrt. Und wenn ihr könnt, dann umfahrt das Gebiet weiträumig. A7 Ulm Richtung Füssenreuth zwischen Dreieck-Hittistetten und Altenstadt an der Iller. 10 Kilometer Stop and Go. Ihr verliert hier 20 Minuten. Und auf der Gegenfahrbahn. A8 München Richtung Stuttgart. Zwischen Ulm-West und Mühlhausen 10 Kilometer stockender Verkehr. Ihr verliert hier auch 20 Minuten. Der neueste Blitzer steht auf der B19 Heidenheim Richtung Giengen in Heidenheim am Brenzpark. Alle anderen gibt's auf radio7.de. Habt ihr sonst noch was gesehen, dann meldet euch unter der 0800 70 77 110. Gute Fahrt.
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0: vor zwei, ihr hört Radio 7. Ja, und nicht nur die Eisdiele, sondern auch wir haben eine bunte Auswahl für euch im Petto. Eine Ballade zu mitsingen, gleich von Hozier. Jason Derulo bringt gute Laune auf die Playlist und noch vor halb was ganz Aktuelles von Alex Warren. Schönen Samstag euch.
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0: Ein angenehm warmer Tag heute, ja fast nochmal sommerlich mit maximal 25 Grad. Viel Sonnenschein, hier und da vielleicht mal ein paar harmlose Wolken. Aktuell messen wir in Göppingen 23, in Günzburg und Sigmaringen 22 Grad. Morgen dann ähnlich warm wie heute, gegen Nachmittag ist aber immer wieder Regen drin.
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12: Ich bin André Glatzel. Russland steckt hinter der Drohnenattacke am Flughafen Leipzig-Halle. Das hat die Bundesregierung bereits klar gesagt. Die Ermittlungen führen direkt zum russischen Militärgeheimdienst GRU, berichtet die Welt am Sonntag. Daniel Bornberg.
13: Die Welt beruft sich auf geheime Ermittlungsunterlagen. Demnach wurde ein GRU-Agent identifiziert, der die Operation organisiert haben soll. Er reiste über die Türkei ein und später Richtung Serbien wieder aus. Auch ein zweiter Verdächtiger mit Verbindungen nach Moskau ist im Visier der Ermittler. Die Bundesregierung hat Russland Anfang des Monats öffentlich für den Anschlagsversuch verantwortlich gemacht. Der Kreml weist die Vorwürfe zurück.
12: Im Amateurfußball sollen Schiris noch besser vor Gewalt und Beleidigungen geschützt werden. Dafür startet der DFB jetzt ein Pilotprojekt mit Bodycams. Mehr von Finn Riebesel-Freundlieb.
14: In einer Kreisliga in Gelsenkirchen können die Unparteiischen ihre Kameras bei Vorfällen aktivieren. Das soll bei Streits mögliche Angreifer abschrecken und Schlimmeres verhindern. Dass solche Projekte notwendig sind, zeigt auch das aktuelle DFB-Lagebild zum Amateurfußball. In der letzten Saison sind zwar etwas weniger Vorfälle in Sachen Gewalt und Diskriminierung gemeldet worden, die Zahl der abgebrochenen Partien ist aber leicht gestiegen. Der DFB will deshalb Prävention und Unterstützung weiter ausbauen.
12: Verstöße gegen die Mietpreisbremse sollen in Zukunft härter bestraft werden. Das hat Bundesjustizministerin Hubig den Funke-Zeitungen gesagt. Wenn Vermieter zu viel kassieren, sollen auch Bußgelder fällig werden. Auch die gesetzliche Regelung zum Mietwucher soll reformiert werden. In ganz Deutschland gibt es heute Demos gegen Rechtsextremismus, etwa in Berlin, Hamburg, München, Stuttgart, Leipzig oder Bremen, aber auch in kleineren Städten. Ein breites Bündnis hat dazu aufgerufen, um nach dem Wahlerfolg der AfD in Sachsen-Anhalt ein Zeichen zu setzen. Nach einem Strohballenbrand in Notzingen ermittelt jetzt die Polizei wegen möglicher Brandstiftung. Ein Landwirt hatte kurz nach Mitternacht

0: A6 Nürnberg Richtung Heilbronn zwischen Kirchberg und Neuenstein. 11 Kilometer Stau. Ihr verliert hier ja eine ganze Stunde. Dann A7 Ulm Richtung Füssenreute zwischen Föhringen und Altenstadt an der Iller. 7 Kilometer Stau, Zeitverlust. Auch eine Viertelstunde. Genauso wie auf der A8 München Richtung Stuttgart zwischen Ulm-West und Mühlhausen. Hier habt ihr 10 Kilometer Stop and Go. Der neueste Blitzer steht zwischen Hannover und Vogt im 70er-Bereich aus einem Anhänger. Habt ihr sonst noch was gesehen? Dann meldet euch unter der 0800 70 77 110. Euch wünsche ich jetzt eine gute und sichere Fahrt.
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0: Schönes Wochenende wünsche ich euch. Eine ziemlich spannende Woche hat unser Radio 7 Morgenteam hinter sich. In 10 Minuten verrate ich euch, warum und was das Ganze mit einem Haibiss zu tun hat. Bis dahin eine Ballade von Hozier zum Mitsingen und vorher noch die israelische Band Tempa City mit einer richtig coolen Nummer.

0: kennt jemanden, der schon mal von einem Hai gebissen wurde? Ja, Radio 7 hier am Samstag. Und das war die letzte Challenge für unser Radio 7 Morgen-Team Linda und Gaby. Geschafft haben sie es in den 24 Stunden leider nicht, aber fast. Vicky hat sich bei uns gemeldet mit einer krassen Geschichte.
1: Ich würde gerne meinen Mann melden wollen. Der ist nämlich im Urlaub auf den Malediven mit Haien geschwommen, umzingelt von, also ich würde sagen 40 Haie waren es auf jeden Fall.
0: Boah.
1: Die sind wirklich die ganze Zeit um ihn rumgekreist, haben ihn berührt, immer wieder angestupst. Zum Biss ist es also ganz ehrlich eigentlich nicht gekommen. Tatsache, der Einwohner von den Malediven, der das Boot gesteuert hat, hat aber uns seine Hand gezeigt und er ist derjenige, der die Haie immer anfüttert. Und er wurde auch schon in die Hand gebissen, als er das Fleisch mal nicht gleich losgelassen hat. Er hatte den kleinen Finger nicht mehr und der Ringfinger, der war halb ab.
0: Eieieiei, krasse Story. Am Montag geht's weiter mit unserer Radio 7 Challenge und ich kann euch jetzt schon mal verraten, da suchen wir nach einem pikanten Erlebnis, das bestimmt nur wenige von euch hatten. Und zwar nachts. Bleibt gespannt. Wir machen jetzt erstmal weiter mit unserer Taylor Swift und ihrem Nummer 1 Hit Opalite. Schönen Samstag euch.

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0: krasse Frauenpower für euren Samstagmittag gibt's gleich hier in unserem Radio 7 Hits 7er. Das sind 30 Minuten Hits nonstop, zum Beispiel mit Loi. Powerstimme Miley Cyrus ist mit dabei oder auch Becky G mit was ganz Aktuellem. Mehr Musik, mehr Abwechslung gleich um kurz nach halb hier auf Radio 7.
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0: Um 14.30 Uhr A6 Nürnberg Richtung Heilbronn zwischen Kirchbeck und Bretzfeld. 14 Kilometer steht ihr hier und verliert eine ganze Stunde. A8 München Richtung Stuttgart zwischen Ulm West und Mühlhausen. 10 Kilometer Stop and Go, Zeitverlust 20 Minuten. Der neueste Blitzer steht auf der B10 Neu-Ulm zwischen Schweighofen und Nersingen im 120er-Bereich. Alle anderen findet ihr auf radio7.de. Habt ihr sonst noch was gesehen, dann meldet euch unter der 0800 70 77 110. Euch jetzt eine gute und sichere Fahrt.
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0: kurz vor drei, ihr hört Radio 7. Und Leute, heute nochmal alles mitnehmen, was geht. Biergarten, vielleicht sogar Freibad, nochmal den Grill anschmeißen oder einfach ganz gemütlich in der Sonne in Eis schlotzen. Wir begleiten euch dabei mit guter Laune von Kato. Teddy Swims hat was Lässiges, Entspanntes dabei. Und unser Superstar Leonie hat eine Neuinterpretation von einem 2000er-Hit mit im Gepäck. Gleich wieder hier auf Radio 7.
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0: Heute fühlt sich's fast nochmal, ja, nach Sommer an, finde ich. Viel Sonne und bis zu 25 Grad. Vereinzelt auch ein paar harmlose Wolken. Aktuell in Aalen, Memmingen und Konstanz 22 Grad. Morgen bleibt's ähnlich warm. Nachmittags wird's allerdings unbeständiger und immer wieder Regen. Kann dabei sein.
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13: Ich bin André Glatzel. Russland steckt hinter der Drohnenattacke am Flughafen Leipzig-Halle. Das hat die Bundesregierung bereits klar gesagt. Die Ermittlungen führen direkt zum Militärgeheimdienst GRU, berichtet die Welt am Sonntag. Demnach wurde ein Agent identifiziert, der die Operation organisiert haben soll. Verstöße gegen die Mietpreisbremse sollen in Zukunft härter bestraft werden. Das hat Bundesjustizministerin Hubig den Funke-Zeitungen gesagt. Ein Gesetzentwurf dazu wird gerade im Bundestag beraten. Lisa Schwarzkopf.
14: Die Mietpreisbremse soll dafür sorgen, dass es auch für Leute mit weniger Geld noch möglich ist, einigermaßen bezahlbare Wohnungen zu finden. Aktuell ist es bei Verstößen in der Regel so, dass Vermieter nur die zu viel gezahlte Miete zurückzahlen müssen. Doch das reicht der SPD-Politikerin nicht aus. Wenn Vermieter zu viel kassieren, sollen sie künftig auch mit Bußgeldern bestraft werden können. Aus Sicht von Hubig gibt es noch zu viele Möglichkeiten, die Mietpreisbremse auszuhebeln.
13: Auf Kanzler Merz prasselt immer mehr Kritik aus den eigenen Reihen ein. Aus der CDU gibt es nach dem AfD-Erfolg bei der Landtagswahl in Sachsen-Anhalt laute Forderungen nach einer Kurskorrektur. Daniel Bornberg mit einigen Beispielen.
15: Der Chef des CDU-Arbeitnehmerflügels Radke warf Merz vor, mit Äußerungen regelmäßig das halbe Land gegen sich aufzubringen. Unionsfraktionsvize Müller sagt, weniger versprechen, mehr umsetzen. Die sächsischen CDU-Kreisverbände fordern eine schonungslose Analyse der aktuellen Situation und eine Umsteuerung. Beim Kurs. Und der Spitzenkandidat der CDU in Mecklenburg-Vorpommern geht auf Distanz zu Merz. Peters will im Wahlkampf nicht mehr mit dem Kanzler auftreten.
13: Ein 18-Jähriger wollte in Tübingen einen Streit schlichten und ist selbst angegriffen worden. Der junge Mann hatte heute Nacht einen Streit zwischen drei Menschen mitbekommen. Kurz darauf sollen zwei Beteiligte ihn leicht im Gesicht verletzt haben. Die Angreifer flüchteten anschließend. Die Polizei sucht jetzt nach Zeugen. An den Schulen soll ein größerer Fokus auf Erste Hilfe und Krisenkompetenz gelegt werden. Das fordern das Deutsche Rote Kreuz und seine Jugendorganisationen zum Internationalen Tag der Ersten Hilfe. Sie finden, es braucht

0: 9 Kilometer Stop and Go, Zeitverlust eine Viertelstunde. Der neueste Blitzer steht in Überlingen Richtung Meersburg am Wölfle-Parkplatz im 100er-Bereich. Alle anderen gibt's auf radio7.de. Habt ihr sonst noch was gesehen, dann meldet euch unter der 0800 70 77 110. Gute Fahrt.
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0: Ein schönes Wochenende wünsche ich euch. Ja, und so langsam rückt der erste Schultag gefährlich näher. Wir genießen jetzt aber erstmal diesen schönen Tag miteinander. Und von uns gibt's dazu die perfekte musikalische Begleitung. Nelly Furtado mit einer richtig coolen Nummer gleich. Und jetzt erstmal Teddy Swims mit seiner aktuellen Single. Da wünsche ich euch jetzt schon mal viel Glück, den Ohrwurm wieder loszuwerden.

0: Radio 7 hier am Samstagnachmittag. Und wisst ihr, wo aktuell ganz schön viel los ist? Ja, nicht nur auf den Straßen. Auch in den Kreißsälen geht's gerade richtig ab. Aktuell kommen nämlich richtig viele Babys auf die Welt. Bedeutet also, im Dezember wurde ganz schön viel geturtelt. Elias vom Radio 7 Morgenteam hat sich mal auf Recherche begeben, warum das so ist.
1: Ihr Kinderlein, kommt.
2: Wir wollen wilde, wir wollen absurde Theorien. Warum wird im Dezember so fleißig rumgeturtelt?
3: Boah, das ist eine verdammt gute Frage.
4: Es ist einfach kalt draußen, das muss man irgendwie kompensieren und dann muss man einfach kuscheln.
2: Also ein bisschen Pinguin-Style?
4: Ja, so ungefähr.
3: Wenn man kein Wintersportler ist, man, dann muss man es halt irgendwie sich gemütlich dahin machen.
2: Wenn draußen nichts läuft, dann halt drinnen.
3: Richtig, genau. Das ist ein anderer Sport angesagt.
5: Oh, zu viel Glühwein.
3: Zu viel Glühwein, zu viel Punsch.
5: Ich wollte auch sagen, mit dem Alkohol, ja.
2: Da fließt nicht nur der Alkohol.
5: Nee.
6: Ich weiß nicht, vielleicht Silvester, vielleicht wollen die Leute feiern oder so.
2: Meinst, da wird auch was anderes geknallt, außer die Raketen und Böller?
6: Ja, kann sein.
7: Stromausfall. Da gab es bei uns mal einen Stromausfall und daraufhin, also 9 Monate später, gab es tatsächlich ein bisschen mehr Kinder.
2: Du warst also fleißig.
7: Richtig.
0: Ja, das ergibt alles Sinn für mich. Allen werdenden Eltern jetzt aber mal toi, toi, toi und alles Gute für die Geburt. Vielleicht ja sogar gerade in diesem Moment. Mit Kato und seinem aktuellen Mega-Hit sorgen wir auf jeden Fall für ein bisschen Ablenkung im Kreißsaal.

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1: Um 15.30 Uhr, A6 Nürnberg Richtung Heilbronn, zwischen Kirchberg und Neuenstein. 15 Kilometer steht ihr hier und verliert eine ganze Stunde. A8 München Richtung Stuttgart, zwischen Mecklingen und Mühlhausen, 7 Kilometer Stop and Go, ihr verliert eine Viertelstunde. Der neueste Blitzer steht zwischen Tettnang und Reute im 70er-Bereich aus dem Anhänger. Alle anderen findet ihr auf radio7.de. Habt ihr sonst noch was gesehen, dann meldet euch unter der 0800 70 77 110. Gute Fahrt euch.
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0: Kurz vor vier, ihr hört Radio 7 und heute ist doch der perfekte Tag für einen schönen Stadtbummel. Überall ist ja gerade Sale, da könnt ihr euch noch mal ein paar Schätze ergattern. Wir begleiten euch auf dem Weg dahin mit mehr Musik, mehr Abwechslung. Die aktuelle Dance-Nummer von J.Lo ist mit dabei, coole Beats von Justin Bieber und The Kid LAROI oder auch was ganz Gefühlvolles mit Lady Gaga und Bruno Mars. Gleich hier auf Radio 7.
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0: Ein angenehm warmer Tag heute. Ja, fast nochmal sommerlich, würde ich sagen, mit maximal 25 Grad. Viel Sonnenschein hier und da, vielleicht mal ein paar harmlose Wolken. Aktuell in Schwäbisch Gmünd und Ulm 23 Grad, in Friedrichshafen 24. Morgen dann ähnlich warm wie heute, gegen Nachmittag ist aber immer wieder Regen möglich.
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5: Ich bin André Glatzel. Russland steckt hinter der Drohnenattacke am Flughafen Leipzig-Halle. Das hat die Bundesregierung bereits klar gesagt. Die Ermittlungen führen direkt zum russischen Militärgeheimdienst GRU, berichtet die Welt am Sonntag. Daniel Bornberg.
6: Die Welt beruft sich auf geheime Ermittlungsunterlagen. Demnach wurde ein GRU-Agent identifiziert, der die Operation organisiert haben soll. Er reiste über die Türkei ein und später Richtung Serbien wieder aus. Auch ein zweiter Verdächtiger mit Verbindungen nach Moskau ist im Visier der Ermittler. Die Bundesregierung hat Russland Anfang des Monats öffentlich für den Anschlagsversuch verantwortlich gemacht. Der Kreml weist die Vorwürfe zurück.
5: Schon die ersten Minuten nach einem Unfall können über Leben und Tod entscheiden. Unter anderem darauf macht der internationale Tag der Ersten Hilfe aufmerksam, der heute ist. Tom Husse, das DRK fordert, dass schon Kinder besser vorbereitet werden.
7: Ja, richtig. Das Deutsche Rote Kreuz und seine Jugendorganisation machen sich dafür stark, dass Erste Hilfe und Krisenkompetenz an den Schulen eine größere Rolle spielt. Das seien nicht nur Zusatzkenntnisse, sondern wichtige Fähigkeiten für das Leben, so steht es in einem gemeinsamen Positionspapier. Und da heißt es weiter, es brauche ein neues Schulfach, das diese Themen behandelt.
5: Auf Kanzler Merz prasselt immer mehr Kritik aus den eigenen Reihen ein. Aus der CDU gibt es nach der Landtagswahl in Sachsen-Anhalt laute Forderungen nach einer Kurskorrektur. CDU-Generalsekretärin Hoppermann verteidigte Merz im DLF. Sie sieht Schwarz-Rot auf dem richtigen Weg. Stromausfall in Tettnang am Bodensee. Der Strom war am Vormittag für 2 Stunden weg. Ursache war ein defektes Kabel. Betroffen waren mehrere Quartiere, vor allem im Süden der Stadt, heißt es vom Regionalwerk Bodensee. Wie viele Haushalte betroffen waren, wurde nicht mitgeteilt. Wegen Drohnenangriffen hat Saudi-Arabien den Betrieb einer wichtigen Ölpipeline im Land eingestellt. Dadurch könnten die Preise für Öl, Benzin und Diesel weiter ansteigen. Die Pipeline wird auch für den Ölexport genutzt, der wegen der Blockade der Straße von Hormuz übers Meer aktuell nicht möglich ist. Tennisprofi Alexander Zverev trennt nur noch einen Sieg vom zweiten Grand-Slam-Titel seiner Karriere. Der Hamburger steht im Finale der US Open. Er bezwang im Halbfinale den Russen Karen Khachanov. Im Endspiel morgen trifft Zverev auf Ben Shelton aus den USA.
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0: 16 Uhr unter eine Meldung von der A6 Nürnberg Richtung Heilbronn zwischen Kirchbeck und Bretzfeld. 12 Kilometer Stau, ihr verliert hier über eine Dreiviertelstunde. Der neueste Blitzer steht in Hohenstall in der Ortsausfahrt Richtung Burgstall im 60er-Bereich. Alle anderen gibt's auf radio7.de. Habt ihr sonst noch was gesehen, dann meldet euch unter der 0800 70 77 110.

0: Radio 7 hier am Samstagnachmittag. Ja, und am Montag geht's wieder los mit Schule. Viele sind dann auch wieder zurück beim Arbeiten. Und ja, falls ihr noch so ein bisschen im Urlaubsmodus seid und es am Montag auch einfach mal ein bisschen länger dauert, bis ihr da seid, dann könnt ihr eurem Chef auch einfach das hier sagen.
1: Sei froh, dass ich überhaupt aufgetaucht bin.
2: Erinnert subtil daran, dass allein deine Anwesenheit schon ein gewaltiger Gewinn für die Firma ist.
1: Dir auch einen guten Morgen.
2: Etabliert sofort, wer in dieser Unterhaltung über die höhere emotionale Intelligenz verfügt.
1: Halt dein Maul.
2: Beweist dein Gespür für effiziente Kommunikation, schafft die nötige Ruhe für fokussiertes Arbeiten und unterbindet ineffizienten Informationsfluss.
0: Na also, ist doch ganz einfach. Der Chef versteht es bestimmt auch. Bei uns gibt's kein zu spät kommen. Die Hits kommen hier immer nur ganz pünktlich. Jetzt also Jennifer Lopez für euch mit ihrer aktuellen Dance-Nummer Save Me Tonight. Schönen Samstag.

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0: kurz vor 4:30, hier ist Radio 7. Und wenn ihr mit den Kids heute nochmal den neuen Schulweg übt, dann kommt unser Radio 7 Hits 7er, ja goldrichtig, 30 Minuten Hits nonstop für euch. Zum Beispiel mit der ganz neuen Nummer von Fastboy, was aktuelles von One Republic oder Summer Sound von Felix Jen und Weiß. Gleich nach 4:30 hier auf Radio 7.
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0: 16:30, zwei Meldungen von der A6 Heilbronn Richtung Nürnberg zwischen Feuchtwang Nord und Aurach. Vorsicht, da ist eine ungesicherte Unfallstelle, Gefahr durch Gegenstände auf der Fahrbahn. Und die A6 Nürnberg Richtung Heilbronn zwischen Kupferzell und Bretzfeld. 8 Kilometer steht ihr hier und verliert 50 Minuten. Der neueste Blitzer steht in Böfingen im Poppenreuteweg. Da ist 30 erlaubt. Alle anderen findet ihr auf radio7.de. Habt ihr sonst noch was gesehen, dann meldet euch unter der 0800 70 77 110. Gute Fahrt.
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0: 5, ihr hört Radio 7 mit Charlie und hier kommt ein kleiner Service-Hinweis von mir. Schaut doch heute schon mal in den Schulranzen vom letzten Schuljahr rein. Der war jetzt 6 Wochen lang unangetastet. Wer weiß, was da noch drin auf euch wartet. Vielleicht ja noch das Pausenbrot vom Juli. Ich mache euch dazu ein paar schöne Gedanken. Mehr Musik, mehr Abwechslung. Gleich zum Beispiel mit Shakira und Burna Boy. Die machen richtig Stimmung. Mit Lady Gaga und Bradley Cooper wird's gefühlvoll. Und Sia bringt ganz viel Power auf die Playlist. Gleich hier bei Radio 7.
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0: Ich finde, es fühlt sich heute fast nochmal nach Sommer an. Viel Sonne und bis zu 25 Grad. Vereinzelt auch ein paar harmlose Wolken. Aktuell in Heidenheim 22, in Biberach 23 und in Kempten 21 Grad. Morgen bleibt es dann ähnlich warm. Nachmittags wird es allerdings unbeständiger und immer wieder kann Regen dabei sein. In der Nacht können die Temperaturen runtergehen auf bis zu 6 Grad.
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14: Ich bin André Glatzel. Auf Kanzler Merz prasselt immer mehr Kritik aus den eigenen Reihen ein. Aus der CDU gibt es nach dem AfD-Erfolg bei der Landtagswahl in Sachsen-Anhalt laute Forderungen nach einer Kurskorrektur. Daniel Bornberg mit einigen Beispielen.
15: Der Chef des CDU-Arbeitnehmerflügels Radke warf Merz vor, mit Äußerungen regelmäßig das halbe Land gegen sich aufzubringen. Unionsfraktionsvize Müller sagt, weniger versprechen, mehr umsetzen. Die sächsischen CDU-Kreisverbände fordern eine schonungslose Analyse der aktuellen Situation und eine Umsteuerung. Beim Kurs. Und der Spitzenkandidat der CDU in Mecklenburg-Vorpommern geht auf Distanz zu Merz. Peters will im Wahlkampf nicht mehr mit dem Kanzler auftreten.
14: Verstöße gegen die Mietpreisbremse sollen in Zukunft härter bestraft werden. Das hat Bundesjustizministerin Hubig den Funke-Zeitungen gesagt. Ein Gesetzentwurf dazu wird gerade im Bundestag beraten. Lisa Schwarzkopf.
16: Die Mietpreisbremse soll dafür sorgen, dass es auch für Leute mit weniger Geld noch möglich ist, einigermaßen bezahlbare Wohnungen zu finden. Aktuell ist es bei Verstößen in der Regel so, dass Vermieter nur die zu viel gezahlte Miete zurückzahlen müssen. Doch das reicht der SPD-Politikerin nicht aus. Wenn Vermieter zu viel kassieren, sollen sie künftig auch mit Bußgeldern bestraft werden können. Aus Sicht von Hubig gibt es noch zu viele Möglichkeiten, die Mietpreisbremse auszuhebeln.
14: Die Ermittlungen zur Drohnenattacke am Flughafen Leipzig-Halle führen direkt zum russischen Militärgeheimdienst GRU. Das berichtet die Welt am Sonntag. Sie beruft sich dabei auf geheime Ermittlungsunterlagen. Demnach wurde ein GRU-Agent identifiziert, der die Operation organisiert haben soll. Nach einem Strohballenbrand in Notzingen ermittelt jetzt die Polizei wegen möglicher Brandstiftung. Ein Landwirt hatte kurz nach Mitternacht 2 brennende Ballen entdeckt und den Notruf gewählt. Eine Polizeistreife verhinderte, dass die Flammen auf Obstbäume und einen Holzstapel übergriffen. Die Feuerwehr Notzingen löschte den Brand anschließend vollständig. Schiedsrichter im Amateurfußball sollen besser vor Gewalt und Beleidigungen geschützt werden. Der DFB startet dafür ein Pilotprojekt mit Bodycams in einer Kreisliga in NRW. Die Schiris können die Kameras bei Vorfällen einschalten, um abzuschrecken und Eskalationen zu verhindern.
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0: Eine Meldung um 17 Uhr von der A6 Nürnberg Richtung Heilbronn. Zwischen Neuenstein und Bretzfeld 6 Kilometer Stau. Ihr verliert hier um die 40 Minuten. Der neueste Blitzer steht auf der B10 Neu-Ulm zwischen Schweighofen und Nersingen im 120er-Bereich. Alle anderen findet ihr auf radio7.de. Habt ihr sonst noch was gesehen? Dann meldet euch unter der 0800 70 77 110. Euch jetzt eine gute und sichere Fahrt.
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0: Ein schönes Wochenende wünsche ich euch. Und bevor es am Montag zurück zur Arbeit oder in die Schule geht, feiern wir den Tag mit einer nice Playlist. Lasst uns ja noch so ein bisschen gut gehen. Clean Bandit gleich mit was zum Mitsingen auf der Playlist. Und Bebe Rexha und Faithless bringen Power mit ihrem aktuellen Hit.

0: Radio 7 hier am Samstag, mittendrin im letzten Ferienwochenende. Am Montag geht's in Baden-Württemberg wieder los, am Dienstag dann in Bayern. Und nach 6 Wochen Ferien, da freuen sich die Schüler doch richtig auf die Schule, oder?
1: Hallo, ich bin Carina und ich freue mich drauf, dass am ersten Schultag Abschlussfahrt nur noch 7 Tage entfernt ist.
2: Hallo, ich bin die Amelie, 12 Jahre alt und ich freue mich, dass die Schule dann beim ersten Schultag dann auch mal wieder aus ist.
3: Hallihallo, Hallöchen, ich bin die Valentina und ich freue mich auf die Schule, weil ich dann endlich in die 5. Klasse komme und ab der 5. kann ich dann endlich ins Schülercafé und ich freue mich da irgendwie drauf, mit meinen Freundinnen dahin zu gehen, was trinken, was essen, reden und es einfach krachen zu lassen.
0: Na also, das ist doch mal die richtige Einstellung. Von mir gibt's dazu jetzt die richtige Musik, mit der kann man's richtig krachen lassen, liebe Valentina. Shakira und Burna Boy jetzt auf der Radio 7 Playlist mit Die Die.

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0: Grüße gehen raus an alle, die noch kein Wochenende haben, sondern noch am Schuften sind. Hier kommt jetzt ein bisschen Power für euch mit 30 Minuten Hits nonstop in unserem Radio 7 Hitsiebener. Die ganz neue von Ray Dalton ist damit dabei, die israelische Newcomer-Band Tampa City mit einer mega coolen Nummer. Und ich finde, über sie reden wir viel zu selten. Ellie Goulding mit einem ihrer bekanntesten Hits gleich nach halb hier auf Radio 7.
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0: 17.30 Uhr und wir haben eine Meldung von der A6 Nürnberg Richtung Heilbronn zwischen Neuenstein und Bretzfeld. 5 Kilometer Stau, ihr verliert hier über eine halbe Stunde. Der neueste Blitzer steht in Überlingen Richtung Meersburg am Wölfle-Parkplatz im 100er Bereich. Alle anderen gibt's auf radio7.de. Euch jetzt noch eine gute und sichere Fahrt.
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8: Viele Wolken gibt es heute Abend und im Nordwesten kommt Regen runter, sonst höchstens mal ein paar Tropfen. In der Nacht breitet sich der Regen weiter aus. Dazu liegen die Tiefstwerte zwischen 16 und 7 Grad. Morgen bleibt es oft grau und immer wieder nass. Später lässt der Regen wieder nach. Maximal werden es dann bis zu 27 Grad.
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8: Ich bin André Glatzel. Der Druck auf Kanzler Merz wächst. Auch innerhalb der CDU werden die kritischen Stimmen nach der Landtagswahl in Sachsen-Anhalt immer lauter. Der Chef des CDU-Arbeitnehmerflügels Radke etwa warf Merz im Fokus vor, mit Äußerungen regelmäßig das halbe Land gegen sich aufzubringen. Russland steckt hinter der Drohnenattacke am Flughafen Leipzig-Halle. Das hat die Bundesregierung bereits klar gesagt. Die Ermittlungen führen direkt zum russischen Militärgeheimdienst GRU, berichtet die Welt am Sonntag. Daniel Bornberg.
9: Die Welt beruft sich auf geheime Ermittlungsunterlagen. Demnach wurde ein GRU-Agent identifiziert, der die Operation organisiert haben soll. Er reiste über die Türkei ein und später Richtung Serbien wieder aus. Auch ein zweiter Verdächtiger mit Verbindungen nach Moskau ist im Visier der Ermittler. Die Bundesregierung hat Russland Anfang des Monats öffentlich für den Anschlagsversuch verantwortlich gemacht. Der Kreml weist die Vorwürfe zurück.
8: Wenn Vermieter zu viel kassieren, sollen sie in Zukunft mit Bußgeldern bestraft werden können. Das hat Bundesjustizministerin Hubich in den Funke-Zeitungen angekündigt. Sie will Verstöße gegen die Mietpreisbremse härter ahnden. Aktuell ist es bei Verstößen in der Regel so, dass Vermieter nur die zu viel gezahlte Miete zurückzahlen müssen. Doch das reicht der SPD-Politikerin nicht aus. Auch die gesetzliche Regelung zum Mietwucher soll reformiert werden. Ein 18-Jähriger wollte in Tübingen einen Streit schlichten und ist selbst angegriffen worden. Der junge Mann hatte heute Nacht einen Streit zwischen drei Menschen mitbekommen. Kurz darauf sollen zwei Beteiligte ihn leicht im Gesicht verletzt haben. Die Angreifer flüchteten anschließend. Die Polizei sucht jetzt nach Zeugen. Drei Spiele, drei Siege. Freiburg hat sich die Tabellenführung in der Fußball-Bundesliga geholt nach einem 5:0 Heimsieg gegen Gladbach. Punktgleich dahinter Dortmund nach einem 3:0 gegen Paderborn. Außerdem spielten Augsburg-Leverkusen 2:2, Hoffenheim-Stuttgart 2:1 und Mainz-Frankfurt 1:3. Formel-1-Pilot Lando Norris startet morgen beim Großen Preis von Spanien vom ersten Startplatz. Der McLaren-Fahrer sicherte sich im Qualifying die Pole-Position vor Kimi Antonelli im Mercedes und Max Verstappen im Red Bull. Der deutsche Audi-Pilot Nico Hülkenberg wurde Elfter.
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10: Im Moment ist alles frei auf den Straßen, keine Staus. Allen unterwegs eine gute Fahrt.
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11: Der neue Song von One Republic macht nochmal richtig Sommergefühle. Und zwar nicht unbedingt wegen des Songs selbst. Diese Radio 7 Premiere aus der Woche hört ihr so in 15 Minuten nochmal. Und auch noch vorhalb die neuesten Hits von Martin Garrix mit Ed Sheeran, Country-Sensation Ella Langley oder auch Cat's Eyes.

Das Radio 7 Hit Update hier mit haufenweise neuen Hits und dem Blick in die Charts Geschichte zwischendurch. Jetzt mit Calvin Harris und Sam Smith. Bei beiden läuft's richtig gut aktuell. Sam Smith hat zum Beispiel gerade ein ganz neues Album draußen, dem man anhört, dass es ihm mental viel besser geht inzwischen. Und Calvin Harris hat ein krasses Debüt gefeiert diesen Sommer. Nach 20 Jahren ist er zum allerersten Mal beim legendären Tomorrowland Festival aufgetreten. Er war an beiden Wochenenden Headliner. Pro Auftritt kassiert er angeblich zwischen einer halben und einer Million. Kein schlechter Sommer für ihn. 2018 hatten Calvin Harris und Sam Smith einen gemeinsamen Hit. Genau diese Woche vor 8 Jahren Platz 1 in den britischen Charts. Und deswegen jetzt mal wieder auf Radio 7.

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Repeat it.

Ihr hört das Radio 7 Hit Update, mehr neue Musik, jetzt von One Republic. Und das ist ein Song, der vor allem euch im Schweizer Teil vom Radio 7 Land jetzt schon begeistert. Denn das Video zum Song ist im Tessin entstanden. Man sieht da Frontmann Ryan Tedder schön über den Lago di Lugano cruisen. Und allein das macht es zu einem Sommerhit. Aber auch die hübsche Ohrwurm-Melodie und der Sound so ein bisschen im 2000er-Stil mit einer nicen Gitarre. Pay That Toll von One Republic hat diese Woche Radio 7 Premiere gefeiert.

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7: Im Moment ist alles frei auf den Straßen, keine Staus. Allen unterwegs eine gute Fahrt.
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8: 4 Jahre ist es her, dass Gayle uns begeistert hat mit ihrer rockig frechen Nummer ABCDEFU. Und jetzt hat sie endlich neue Musik am Start. Diese Radio 7 Premiere aus der Woche hört ihr so in 7 Minuten nochmal. Und auch noch die kommende halbe Stunde neue Musik von Loy mit David Puentes, Adam Lang.

Ihr hört das Radio 7 Hit Update und deswegen ganz viele neue Songs, jetzt von Gail. Und da habe ich in meinem Textarchiv gesehen, dass ich im September 2022 vermutet hatte, dass es bei einem One-Hit-Wonder für diese Künstlerin bleiben wird. Denn jeder ihrer Songs danach und davor war kein Chart-Hit außer ABCDEFU. Wirklich rotzig, freche Frauenpower-Hymne hat Gail damals nicht nur in vielen Ländercharts an die Spitze gebracht, auch in den weltweiten Billboard Global Charts war sie Nummer 1. Aber nächste Woche kommt ihr erstes Album überhaupt, also mal schauen. Und eine neue Single gibt's wieder, richtig

auf und weise neue Hits im Radio 7 Hit Update und die Geschichten zu euren Stars. Jetzt Miley Cyrus, für die 2026 ein ganz besonderes Jahr ist. Einmal wegen des 20. Jubiläums von Hannah Montana. Diese Serie hat sie ja damals berühmt gemacht. Und jetzt hat sie angekündigt, dass sie noch diesen Monat ihr bereits 10. Studioalbum rausbringen wird und ihren Namen ändert. Sie nennt sich jetzt nur noch Miley. Das hier ist ihr Song vom 20 Jahre Hannah Montana Special, Younger You von Miley. Hört ihr jetzt auf Radio.

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5: Viele Wolken gibt es heute Abend und im Nordwesten kommt Regen runter, sonst höchstens mal ein paar Tropfen. In der Nacht breitet sich der Regen weiter aus. Dazu liegen die Tiefstwerte zwischen 16 und 7 Grad. Morgen bleibt es oft grau und immer wieder nass. Später lässt der Regen wieder nach. Maximal werden es dann bis zu 27 Grad.
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6: Ich bin Lisa Schwarzkopf. Der Druck auf Kanzler Merz wächst. Auch innerhalb der CDU werden die kritischen Stimmen nach der Landtagswahl in Sachsen-Anhalt immer lauter. Zwei Beispiele. Der Chef des CDU-Arbeitnehmerflügels Radke warf Merz im Fokus vor, mit Äußerungen regelmäßig das halbe Land gegen sich aufzubringen. Unionsfraktionsvize Müller forderte bei Welt TV: weniger Versprechen, mehr umsetzen. CDU-Generalsekretärin Hoppermann verteidigte Merz im Deutschlandfunk. Sie sieht Schwarz-Rot auf dem richtigen Weg. Verstöße gegen die Mietpreisbremse sollen in Zukunft härter bestraft werden. Das hat Bundesjustizministerin Hubich den Funke-Zeitungen gesagt. Wenn Vermieter zu viel kassieren, sollen auch Bußgelder fällig werden. Auch die gesetzliche Regelung zum Mietwucher soll reformiert werden. Für mehr Zusammenhalt und gegen Rechtsextremismus. Dafür sind in Deutschland gut 150.000 Menschen auf die Straße gegangen. Anlass war der Wahlsieg der AfD in Sachsen-Anhalt letztes Wochenende. Mehr von André Glatzel.
5: Die in weiten Teilen gesichert rechtsextreme Partei hatte bei der Landtagswahl nur knapp die absolute Mehrheit verpasst und steht kurz davor, erstmals einen Ministerpräsidenten zu stellen. Dagegen protestierten die Menschen vielerorts. Sie fordern, dass die AfD vom Bundesverfassungsgericht überprüft und wenn nötig verboten wird. In Hamburg sprachen die Demoorganisatoren von rund 25.000 Teilnehmern. In Düsseldorf waren es etwa 20.000. Auch in Berlin, Leipzig, Magdeburg, Dresden und Erfurt gingen Tausende auf die Straße.
6: Nach einem Zugunglück in Frankreich geht die Polizei von Sabotage aus. Auf der Strecke ist ein Schienenteil gefunden worden, das darauf hindeutet. Der Regionalzug mit fast 200 Passagieren war in der Normandie zwischen den Städten Rouen und Caen entgleist. Es gibt Dutzende Verletzte. Die Ergebnisse der Fußball-Bundesliga: Freiburg-Gladbach 5:0, der SC damit neuer Tabellenführer, Dortmund-Paderborn 3:0, Augsburg-Leverkusen 2:2, Hoffenheim-Stuttgart 2:1 und Mainz-Frankfurt 1:3. Formel-1-Pilot Lando Norris startet morgen beim Großen Preis von Spanien vom ersten Startplatz. Der McLaren-Fahrer sicherte sich im Qualifying die Pole Position vor Kimi Antonelli Mercedes und Max Verstappen im Red Bull. Der deutsche Audi-Pilot Nico Hülkenberg wurde Elfter.
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7: Auf der A96 München Richtung Lindau. Vorsicht, zwischen Bad Wörishofen und Mindelheim sind Leute auf der Fahrbahn. Euch eine gute Fahrt.
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8: Wir feiern einen der frühen Hits von Taylor Swift. Wenn ihr euch an den nicht erinnert, dann werdet ihr sie auch kaum wiedererkennen. So in 15 Minuten. Wir feiern außerdem

Ihr hört das HD7-Hit-Update. Haufenweise neue Musik und die Geschichten zu euren Stars. Wie krass schnell ging das, bitte schön, dass Pinks Tochter erwachsen geworden ist? Also fast zumindest. Im Juni ist sie 15 geworden. Aber gerade schon dabei, in Mamas Fußstapfen im Showbusiness zu treten. Denn sie träumt vom Broadway und will eine erfolgreiche Musical-Darstellerin werden. Deswegen ist die ganze Familie Pink jetzt auch von Kalifornien nach New York gezogen. Und wie witzig wäre das, wenn irgendwann mal ein Pink-Musical auf die Bühne kommt und Willow ihre Mama spielen würde. Jetzt feiern wir aber erstmal Mamas Geburtstag. Pink ist am Dienstag 47 geworden. Und deswegen jetzt das 2021er Duett mit der Tochter. Cover Me in Sunshine mal wieder auf.

Ihr hört das Radio 7 Hit Update. Haufenweise neue Hits und die Geschichten zu euren Stars. Und das kommt wirklich selten vor, dass Taylor Swift für einen Preis nominiert ist und nicht gewinnt. Aber letztes Wochenende ist es passiert bei den Emmys, den wichtigsten Fernsehpreisen der Welt. Der Film zu ihrer Eras-Tour hat trotz 5 Nominierungen keinen Preis bekommen. Okay, 5 Trophäen weniger abzustauben. Wir feiern jetzt erstmal ein Chartsjubiläum, an dem man echt merkt, wie krass sich Taylor entwickelt hat musikalisch. Es klingt rückblickend fast gar nicht mehr wie Taylor Swift. Look What You Made Me Do, genau diese Woche vor 9 Jahren Platz 1 in den USA und jetzt

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5: Auf der A96 München Richtung Lindau. Vorsicht, zwischen Bad Wörishofen und Mindelheim sind Leute auf der Fahrbahn. Euch eine gute Fahrt.
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6: Es gibt mal wieder was Neues von Dance-Stimme Norma Jean Martin. Nicht für andere, sondern für sich selbst. Ein Solo-Song der Overdrive-Sängerin. Diese Radio 7 Premiere aus der Woche hört ihr so in 7 Minuten nochmal. Und auch noch bis zur Mix-Show ab 8. Neue Hits von Ariana Grande.

hört das Radio 7 Hit Update und deswegen ganz viel, ganz neue Musik. Jetzt von Norma Jean Martin. Die kennen wir schon länger. Sie hat schon Hits von Offenbach ihre Stimme geliehen. Head, Shoulders, Knees and Toes oder auch Overdrive. Aber auch Anthem von Glockenbach. Eigentlich Songschreiberin, hat schon für Ronan Keating, Burt Bacharach oder auch unsere Lena gearbeitet, singt aber immer wieder auch ihre eigenen Songs. Und der neue ist so eine emotionale, bisschen melancholische Dance-Hymne, perfekt für den Herbst. I Am The Sun von Norma Jean Martin hat diese Woche Radio 7 Premiere gefeiert.

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Haufenweise neue Hits, immer hier im Radio 7 Hit Update, jetzt von Isaac. 2024 hat einen sehr guten 12. Platz für Deutschland gemacht beim ESC mit diesem Hit. Und letztes Jahr, da war er in den Charts zusammen mit dem Ravensburger Shootingstar Mile. Komplettes Album hat Isaac übrigens immer noch nicht am Start, aber eine EP, also ein Mini-Album mit 6 Akustik-Songs. Und jetzt eine ganz neue, mal richtig flotte Pop-Rock-Nummer. Es war der emotionale Rausschmeißer-Song auf seiner Tour neulich. We Had It All von Isaac, ist ganz neu auf der Radio 7 Playlist. 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

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Ray Garvey und Imran. Rivers.

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2: Viele Wolken gibt es heute Abend und im Nordwesten kommt Regen runter, sonst höchstens mal ein paar Tropfen. In der Nacht breitet sich der Regen weiter aus. Dazu liegen die Tiefstwerte zwischen 16 und 7 Grad. Morgen bleibt es oft grau und immer wieder nass. Später lässt der Regen wieder nach. Maximal werden es dann bis zu 27 Grad.
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3: Ich bin Lisa Schwarzkopf.
4: Auf Kanzler Merz prasselt immer mehr Kritik aus den eigenen Reihen ein. Aus der CDU gibt's nach dem AfD-Erfolg bei der Landtagswahl in Sachsen-Anhalt laute Forderungen nach einer Kurskorrektur. Daniel Bornberg mit einigen Beispielen.
5: Der Chef des CDU-Arbeitnehmerflügels Radke warf Merz vor, mit Äußerungen regelmäßig das halbe Land gegen sich aufzubringen. Unionsfraktionsvize Müller sagt, weniger versprechen, mehr umsetzen. Die sächsischen CDU-Kreisverbände fordern eine schonungslose Analyse der aktuellen Situation und ein Umsteuern beim Kurs. Und der Spitzenkandidat der CDU in Mecklenburg-Vorpommern geht auf Distanz zu Merz. Peters will im Wahlkampf nicht mehr mit dem Kanzler auftreten.
4: Die Ermittlungen zur Drohnenattacke am Flughafen Leipzig-Halle führen direkt zum russischen Militärgeheimdienst GRU. Das berichtet die Welt am Sonntag und beruft sich auf geheime Ermittlungsunterlagen. Demnach wurde ein GRU-Agent identifiziert, der die Operation organisiert haben soll. Auch ein zweiter Verdächtiger mit Verbindungen nach Moskau ist im Visier. Deutschland hatte Russland öffentlich für den Anschlagsversuch verantwortlich gemacht. Der Kreml weist die Vorwürfe zurück. Schon die ersten Minuten nach einem Unfall können über Leben und Tod entscheiden. Unter anderem darauf macht der Internationale Tag der Ersten Hilfe aufmerksam, der heute ist. Tom Husse, das DRK, fordert, dass schon Kinder besser vorbereitet werden.
6: Ja, richtig. Das Deutsche Rote Kreuz und seine Jugendorganisation machen sich dafür stark, dass Erste Hilfe und Krisenkompetenz an den Schulen eine größere Rolle spielt. Das seien nicht nur Zusatzkenntnisse, sondern wichtige Fähigkeiten für das Leben. So steht es in einem gemeinsamen Positionspapier. Und da heißt es weiter, es brauche ein neues Schulfach, das diese Themen behandelt.
4: 3 Spiele, 3 Siege. Freiburg hat sich die Tabellenführung in der Fußball-Bundesliga geholt mit einem 5:0 Heimsieg gegen Gladbach. Außerdem spielten Dortmund-Paderborn 3:0, Augsburg-Leverkusen 2:2, Hoffenheim-Stuttgart 2:1 und Mainz-Frankfurt 1:3. Die deutschen Basketballerinnen haben bei der Heim-WM eine weitere Sensation und das Endspiel verpasst. Im Halbfinale verlor das DBB-Team deutlich gegen Frankreich mit 64:86. Damit bleibt Deutschland morgen Nachmittag das Spiel um Bronze.
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7: Auf der B12 Kempten-Buchloe. Achtung, zwischen Germeringen und Jengen sind Leute auf der Straße. Auf der A96 Lindau Richtung München zwischen Mindelheim und Bad Wörishofen gab es einen Unfall. Euch eine gute Fahrt.
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2: Ein winziges Baby zu Hause zu haben, hat unschlagbare praktische Vorteile. Wenn dein Partner oder Partnerin nach Hause kommt und es sieht aus wie Sau zu Hause, obwohl das Baby den ganzen Tag geschlafen hat.
3: Du, es war Daueralarm heute. Ich kam zu gar nichts.
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0: Ich bin Silas Quiring. Für mehr Zusammenhalt und gegen Rechtsextremismus. Dafür sind in Deutschland gut 150.000 Menschen auf die Straße gegangen. Anlass war der Wahlsieg der AfD in Sachsen-Anhalt letztes Wochenende. Mehr von André Glatzel.
1: Die in weiten Teilen gesichert rechtsextreme Partei hatte bei der Landtagswahl nur knapp die absolute Mehrheit verpasst und steht kurz davor, erstmals einen Ministerpräsidenten zu stellen. Dagegen protestierten die Menschen vielerorts. Sie fordern, dass die AfD vom Bundesverfassungsgericht überprüft und wenn nötig verboten wird. In Hamburg sprachen die Demoorganisatoren von rund 25.000 Teilnehmern. In Düsseldorf waren es etwa 20.000. Auch in Berlin, Leipzig, Magdeburg, Dresden und Erfurt gingen Tausende auf die Straße.
0: Der Druck auf Kanzler Merz wächst. Auch innerhalb der CDU werden die kritischen Stimmen nach der Landtagswahl in Sachsen-Anhalt immer lauter. Zwei Beispiele. Der Chef des CDU-Arbeitnehmerflügels Radtke warf Merz im Fokus vor, mit Äußerungen regelmäßig das halbe Land gegen sich aufzubringen. Unionsfraktionsvize Müller forderte bei Welt TV weniger Versprechen, mehr umsetzen. CDU-Generalsekretärin Hoppermann verteidigte Merz im Deutschlandfunk. Sie sieht Schwarz-Rot auf dem richtigen Weg. Saudi-Arabien hat nach Drohnenangriffen eine wichtige Ölpipeline im Land außer Betrieb genommen. Das könnte dazu führen, dass die Preise für Öl, Benzin und Diesel weiter steigen. Die Pipeline ist durch den Iran-Krieg besonders wichtig für Ölexporte, weil die Straße von Hormuz blockiert ist. Wenn Vermieter zu viel kassieren, sollen sie in Zukunft mit Bußgeldern bestraft werden können. Das hat Bundesjustizministerin Hubig in den Funke-Zeitungen angekündigt. Sie will Verstöße gegen die Mietpreisbremse härter ahnden. Aktuell ist es bei Verstößen in der Regel so, dass Vermieter nur die zu viel gezahlte Miete zurückzahlen müssen. Doch das reicht der SPD-Politikerin nicht aus. Auch die gesetzliche Regelung zum Mietwucher soll reformiert werden. 3 Spiele, 3 Siege. Freiburg hat sich die Tabellenführung in der Fußball-Bundesliga geholt mit einem 5:0 Heimsieg gegen Gladbach. Punktgleich dahinter Dortmund nach einem 3:0 gegen Paderborn. Außerdem spielten Köln-Bremen 1:1, Augsburg-Leverkusen 2:2, Hoffenheim-Stuttgart 2:1 und Mainz-Frankfurt 1:3. Formel-1-Pilot Lando Norris startet heute beim Großen Preis von Spanien vom ersten Startplatz. Der McLaren-Fahrer sicherte sich im Qualifying die Pole-Position vor Kimi Antonelli im Mercedes und Max Verstappen im Red Bull. Der deutsche Audi-Pilot Nico Hülkenberg wurde Elfter.

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2: In der Beziehung gibt es wenige einfache Kniffe, um die Partnerin auf die Palme zu bringen. Ganz wichtig, niemals diese Glasduschwand abziehen nach dem Duschen. Dann gibt das dieses hübsche Kalktropfenmuster. Und benutztes Geschirr stellen wir ins Spülbecken und niemals in die Spülmaschine.
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5: Ich bin Silas Quiring. Für mehr Zusammenhalt und gegen Rechtsextremismus. Dafür sind in Deutschland gut 150.000 Menschen auf die Straße gegangen. Anlass war der Wahlsieg der AfD in Sachsen-Anhalt letztes Wochenende. Mehr von André Glatzel.
6: Die in weiten Teilen gesichert rechtsextreme Partei hatte bei der Landtagswahl nur knapp die absolute Mehrheit verpasst und steht kurz davor, erstmals einen Ministerpräsidenten zu stellen. Dagegen protestierten die Menschen vielerorts. Sie fordern, dass die AfD vom Bundesverfassungsgericht überprüft und wenn nötig verboten wird. In Hamburg sprachen die Demoorganisatoren von rund 25.000 Teilnehmern. In Düsseldorf waren es etwa 20.000. Auch in Berlin, Leipzig, Magdeburg, Dresden und Erfurt gingen Tausende auf die Straße.
5: Der Druck auf Kanzler Merz wächst. Auch innerhalb der CDU werden die kritischen Stimmen nach der Landtagswahl in Sachsen-Anhalt immer lauter. Zwei Beispiele. Der Chef des CDU-Arbeitnehmerflügels Radtke warf Merz im Fokus vor, mit Äußerungen regelmäßig das halbe Land gegen sich aufzubringen. Unionsfraktionsvize Müller forderte bei Welt TV weniger Versprechen, mehr umsetzen. CDU-Generalsekretärin Hoppermann verteidigte Merz im Deutschlandfunk. Sie sieht Schwarz-Rot auf dem richtigen Weg. Saudi-Arabien hat nach Drohnenangriffen eine wichtige Ölpipeline im Land außer Betrieb genommen. Das könnte dazu führen, dass die Preise für Öl, Benzin und Diesel weiter steigen. Die Pipeline ist durch den Iran-Krieg besonders wichtig für Ölexporte, weil die Straße von Hormuz blockiert ist. Wenn Vermieter zu viel kassieren, sollen sie in Zukunft mit Bußgeldern bestraft werden können. Das hat Bundesjustizministerin Hubich in den Funke-Zeitungen angekündigt. Sie will Verstöße gegen die Mietpreisbremse härter ahnden. Aktuell ist es bei Verstößen in der Regel so, dass Vermieter nur die zu viel gezahlte Miete zurückzahlen müssen. Doch das reicht der SPD-Politikerin nicht aus. Auch die gesetzliche Regelung zum Mietwucher soll reformiert werden. 3 Spiele, 3 Siege. Freiburg hat sich die Tabellenführung in der Fußball-Bundesliga geholt mit einem 5:0 Heimsieg gegen Gladbach. Punktgleich dahinter Dortmund nach einem 3:0 gegen Paderborn. Außerdem spielten Köln-Bremen 1:1, Augsburg-Leverkusen 2:2, Hoffenheim-Stuttgart 2:1 und Mainz-Frankfurt 1:3. Formel-1-Pilot Lando Norris startet heute beim Großen Preis von Spanien vom ersten Startplatz. Der McLaren-Fahrer sicherte sich im Qualifying die Pole-Position vor Kimi Antonelli im Mercedes und Max Verstappen im Red Bull. Der deutsche Audi-Pilot Nico Hülkenberg wurde 11.
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3: Es sind diese winzig kleinen Ticks, die uns in Beziehungen wahnsinnig machen. Ständiges Räuspern, Stöhnen bei jedem Bücken und dieses unerträglich laute Schmatzen, wenn er seinen Apfel isst.
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4: Heidi Klum ist 52 geworden und hat verraten, wie sie sich so jung und fit hält. Unter anderem durch ein spezielles Frühstück.
5: Und bitte.
4: Spargel, Zwiebeln, Knoblauch, Brühwürfeln.
5: Das liebe ich.
4: Also als ich das gelesen habe, Leute, habe ich mir gedacht, da verzichte ich lieber auf ein paar Lebensjahre und eine tolle Optik.
6: Das sieht man, Gaby. Und gibt immer Beweisfoto auf Radio 7.
4: Also hör mal jetzt.

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1: Viele Wolken gibt es heute, dazu regnet es verbreitet und ab und zu kann ein Schauer auch mal kräftiger ausfallen. Auch ein kurzes Gewitter ist drin. Vom Oberrheingraben Richtung Allgäu wird es anfangs erst länger freundlich. Später ziehen auch da mehr Wolken auf. Die Höchstwerte liegen meist bei 18 bis 23 Grad, am Oberrhein bis 26 Grad. Morgen bleibt es nach etwas Nebel am Morgen oft trocken und die Sonne kommt raus, maximal bis 26 Grad.
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1: Ich bin Silas Quiring. Für mehr Zusammenhalt und gegen Rechtsextremismus. Dafür sind in mehreren Städten in ganz Deutschland insgesamt gut 150.000 Menschen auf die Straße gegangen. Anlass war der Wahlsieg der AfD in Sachsen-Anhalt letztes Wochenende. Die in weiten Teilen gesichert rechtsextreme Partei hatte bei der Landtagswahl nur knapp die absolute Mehrheit verpasst und steht kurz davor, erstmals einen Ministerpräsidenten zu stellen. Dagegen protestierten die Menschen vielerorts. Sie fordern, dass die AfD vom Bundesverfassungsgericht überprüft und, wenn nötig, verboten wird. Russland steckt hinter der Drohnenattacke am Flughafen Leipzig-Halle. Das hat die Bundesregierung bereits klar gesagt. Die Ermittlungen führen direkt zum russischen Militärgeheimdienst GRU. Das berichtet jetzt die Welt am Sonntag. Daniel Bornberg.
2: Die Welt beruft sich auf geheime Ermittlungsunterlagen. Demnach wurde ein GRU-Agent identifiziert, der die Operation organisiert haben soll. Er reiste über die Türkei ein und später Richtung Serbien wieder aus. Auch ein zweiter Verdächtiger mit Verbindungen nach Moskau ist im Visier der Ermittler. Die Bundesregierung hat Russland Anfang des Monats öffentlich für den Anschlagsversuch verantwortlich gemacht. Der Kreml weist die Vorwürfe zurück.
1: Der Druck auf Kanzler Merz wächst. Auch innerhalb der CDU werden die kritischen Stimmen nach der Landtagswahl in Sachsen-Anhalt immer lauter. Der Chef des CDU-Arbeitnehmerflügels Radke etwa warf Merz im Fokus vor, mit Äußerungen regelmäßig das halbe Land gegen sich aufzubringen. Wegen Drohnenangriffen hat Saudi-Arabien den Betrieb einer wichtigen Ölpipeline im Land eingestellt. Dadurch könnten die Preise für Öl, Benzin und Diesel weiter ansteigen. Die Pipeline wird auch für den Ölexport genutzt, der wegen der Blockade der Straße von Hormuz übers Meer nicht möglich ist. Wer hinter den Drohnenangriffen steckt, ist unklar. Die Drohnen kamen aus dem Irak. Dort gibt es Milizen, die vom Iran unterstützt werden. Freiburg hat in der Fußball-Bundesliga einen historischen Start hingelegt. Nach dem 5:0 gegen Gladbach ist man jetzt mit 3 Siegen aus 3 Spielen neuer Tabellenführer. Außerdem spielten Köln, Bremen 1:1, Hoffenheim, Stuttgart 2:1, Dortmund, Paderborn 3:0, Augsburg, Leverkusen 2:2 und Mainz, Frankfurt 1:3. Die deutschen Basketballerinnen haben bei der Heim-WM eine weitere Sensation verpasst und den Einzug ins Endspiel nicht geschafft. Im Halbfinale verlor das DBB-Team deutlich gegen Frankreich mit 64:86. Damit bleibt Deutschland heute Nachmittag das Spiel um Bronze. Gegner ist Spanien.

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2: Wenn ein sehr kleines Kind etwas sehr dringend will, dann fragt es gerne seine Mutter.
3: Mama, Mama, Mama, Mama.
2: Auch wenn die gerade telefoniert oder schläft.
3: Mama.
2: Ganz ehrlich, wenn Mama bei jedem
3: Mama
2: ein trinken würde, wäre sie dauerbreit. Und wenn sie bei jedem
3: Mama
2: eine Kniebeuge machen würde, top trainiert.
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4: 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Man könnte auch sagen, Layla ist ein echtes Kuckuckskind.
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5: Ich bin Silas Quiring. Für mehr Zusammenhalt und gegen Rechtsextremismus. Dafür sind in mehreren Städten in ganz Deutschland insgesamt gut 150.000 Menschen auf die Straße gegangen. Anlass war der Wahlsieg der AfD in Sachsen-Anhalt letztes Wochenende. Die in weiten Teilen gesichert rechtsextreme Partei hatte bei der Landtagswahl nur knapp die absolute Mehrheit verpasst und steht kurz davor, erstmals einen Ministerpräsidenten zu stellen. Dagegen protestierten die Menschen vielerorts. Sie fordern, dass die AfD vom Bundesverfassungsgericht überprüft und, wenn nötig, verboten wird. Russland steckt hinter der Drohnenattacke am Flughafen Leipzig-Halle. Das hat die Bundesregierung bereits klar gesagt. Die Ermittlungen führen direkt zum russischen Militärgeheimdienst GRU. Das berichtet jetzt die Welt am Sonntag. Daniel Bornberg.
6: Die Welt beruft sich auf geheime Ermittlungsunterlagen. Demnach wurde ein GRU-Agent identifiziert, der die Operation organisiert haben soll. Er reiste über die Türkei ein und später Richtung Serbien wieder aus. Auch ein zweiter Verdächtiger mit Verbindungen nach Moskau ist im Visier der Ermittler. Die Bundesregierung hat Russland Anfang des Monats öffentlich für den Anschlagsversuch verantwortlich gemacht. Der Kreml weist die Vorwürfe zurück.
5: Der Druck auf Kanzler Merz wächst. Auch innerhalb der CDU werden die kritischen Stimmen nach der Landtagswahl in Sachsen-Anhalt immer lauter. Der Chef des CDU-Arbeitnehmerflügels Radke etwa warf Merz im Fokus vor, mit Äußerungen regelmäßig das halbe Land gegen sich aufzubringen. Wegen Drohnenangriffen hat Saudi-Arabien den Betrieb einer wichtigen Ölpipeline im Land eingestellt. Dadurch könnten die Preise für Öl, Benzin und Diesel weiter ansteigen. Die Pipeline wird auch für den Ölexport genutzt, der wegen der Blockade der Straße von Hormus übers Meer nicht möglich ist. Wer hinter den Drohnenangriffen steckt, ist unklar. Die Drohnen kamen aus dem Irak. Dort gibt es Milizen, die vom Iran unterstützt werden. Freiburg hat in der Fußball-Bundesliga einen historischen Start hingelegt. Nach dem 5:0 gegen Gladbach ist man jetzt mit 3 Siegen aus 3 Spielen neuer Tabellenführer. Außerdem spielten Köln, Bremen 1:1, Hoffenheim, Stuttgart 2:1, Dortmund, Paderborn 3:0, Augsburg, Leverkusen 2:2 und Mainz, Frankfurt 1:3. Die deutschen Basketballerinnen haben bei der Heim-WM eine weitere Sensation verpasst und den Einzug ins Endspiel nicht geschafft. Im Halbfinale verlor das DBB-Team deutlich gegen Frankreich mit 64:86. Damit bleibt Deutschland heute Nachmittag das Spiel um Bronze. Gegner ist Spanien.
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2: 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Und wenn du mit einer Expertin gemeinsam einkaufen gehst, also mit einer sogenannten Frau, dann überlegt die noch, ob der Schuh zum Outfit passt und zum Anlass und zum Job und ob der sich gut reinigen lässt und ob der einen schlanken Fuß macht.
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3: Okay, ein waschechter Skandal. Ich mach grad die Tür des Radio 7.